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1: Im Studio Michael Scheder. Heute ist der Tag der Familie. Im Laufe der Zeit hat sich das Bild der Familie deutlich gewandelt. Die klassische Mutter-Vater-Kind-Konstellation ist selten geworden. Patchwork-Familien sind dagegen mittlerweile ziemlich normal. Viele Familien machen sich deswegen unnötigen Druck, sagen Familienforscher. Viele Eltern versuchen, ihren Kindern alles zu bieten. Das ist allerdings nicht immer zielführend. Ganz oben sollte in der Familie stehen, liebevoll und aufmerksam miteinander umzugehen. Wenn das der Fall ist, hat man schon viel gewonnen. Außenministerin Beate Meindl-Reisinger von den NEOS hat im Podcast Table Today den Wandel von Österreichs Neutralität beschrieben. Diese habe sich vor allem mit dem EU-Beitritt verändert. Aus ihrer Sicht gibt es innerhalb Europas keine Neutralität, sondern Solidarität. Nachdem die Verlässlichkeit der USA brüchig geworden sei, benötige Europa eine stärkere Verteidigungsfähigkeit und eine eigene Streitkraft. Österreich war nie politisch neutral, sagt Meindl-Reisinger. In den USA hat Notenbankchef Jerome Powell heute seinen letzten Arbeitstag. Sein Mandat als Fed-Direktor endet. Powell ist in den letzten Monaten so etwas wie der Erzfeind von US-Präsident Trump gewesen, weil er die Leitzinsen aus der Sicht des Präsidenten zu langsam gesenkt hat. Neuer US-Notenbankchef soll Kevin Warsh werden. Der will enger mit Präsident Trump zusammenarbeiten. Bei der Fußball-WM, die in knapp einem Monat beginnt, soll es im Finale eine Halbzeitshow geben, so wie man es aus der Super Bowl beim American Football kennt. Mit dabei sind zig Popstars, darunter Shakira, Madonna oder die südkoreanische Band BTS.
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1: Im Studio Alexander Fekon. Ja, guten Morgen. Die klassische Mutter-Vater-Kind-Familie hat in Österreich immer öfter ausgedient. Ein Mitgrund sind die hohen Scheidungsraten, die dazu führen, dass mittlerweile die Patchwork-Familie oft die Normalität ist. Ein Konzept, das funktionieren kann, immer wieder aber zu Spannungen führt, sagt Familienforscher Hans-Karl Peterlini von der Uni Klagenfurt heute am Tag der Familie.
2: Was ich schon wahrnehme, ist dieser Druck auf Familien, denen dann die Eltern oder Erziehungsberechtigte entgegenkommen wollen, indem den Kindern mehr geboten wird, als den Kindern eigentlich gut tut.
1: Diesen Druck abzubauen ist der Schlüssel zu einem funktionierenden Familienleben. Solange man den Kindern Liebe gibt und Qualitätszeit mit ihnen verbringt, ist man auf einem guten Weg, sagt Peterlini. Mit Griechisch geht heute die Zentralmatura zu Ende. Gerade einmal 27 Maturantinnen und Maturanten treten da heute an. Für alle, die die Zentralmatura geschafft haben, geht's dann weiter mit der mündlichen Matura. Je nach Schule gestaffelt zwischen Ende Mai und Ende Juni. Wer im Jahreszeugnis nichts Schlechteres als einen Dreier hat, ist bei der mündlichen quasi schon durch und muss bei der Prüfung nur mitwirken. So steht's im Gesetz. Tag 2 heute beim Treffen zwischen US-Präsident Trump und dem chinesischen Staatschef Xi Jinping. Gestern haben sich beide betont freundlich gegeben, wobei China auch eine Warnung durchblitzen hat lassen. Sollten sich die USA in der Taiwan-Frage falsch verhalten, käme es zu einem Konflikt. China will die unabhängig und demokratisch regierte Insel wieder mit dem Festland vereinen, notfalls auch militärisch. Die USA beliefern Taiwan mit Waffen. Und noch zum Fußball. Austria Lustenau ist nach 2 Jahren zurück in der Bundesliga. Die Vorarlberger haben gestern zu Hause 2:1 gegen Amstetten gewonnen und sich damit den Titel in der zweiten Liga und den Aufstieg in die Bundesliga gesichert.
0: Unser Steiermark-Wetter.
3: Heute bleibt es meist grau und regnerisch. Vor allem in der Obersteiermark fällt häufig Niederschlag. Auf den Bergen schneit es oberhalb von rund 1000 bis 1500 Metern. Dazu bleibt es mit maximal 17 Grad recht kühl für die Jahreszeit. Beim Schloss Steins, da hat es im Moment 8 Grad, in Kindberg 5 Grad und in Trieben 4 Grad. Morgen am Samstag wird es noch kälter und besonders im Norden länger nass.
4: Danke, Karin. 6:03, der Radio Grün-Weiß Verkehrs- und Blitzreport an 9 Pürn Autobahn Richtung Linz. Der Kleinalmtunnel ist nach einem Unfall gesperrt. Sonst noch alles ruhig, gute und sichere Fahrt.
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4: Und hier sind Karin Feiler und Marc Ehrngroß.
3: Schönen guten Morgen.
4: Heute Fenstertag.
3: Und wir sind halt da für alle, die heute im Büro die Stellung halten und für die, die einfach zu spät mit dem Urlaubszettel waren.
4: So wie wir.
3: Na.
4: Du nicht?
3: Na.
4: Hast du das bewusst entschieden? Ich nicht.
3: Ja, ich habe es tatsächlich bewusst entschieden. Du weißt, ich war ja in letzter Zeit relativ viel auf Urlaub.
4: Okay. Ja. Also. Ich war spät dran auf jeden Fall. Ich fühle mit euch.

0: guten Morgen. 10 nach 6.
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0: Wir haben heute Freitag, den 15. Mai. Und für Österreich ist dieses Datum ja ein ganz historisches. Denn vor 71 Jahren, 1955, da haben wir unsere Souveränität wiederbekommen. 10 Jahre nach Kriegsende ist im Wiener Schloss Belvedere feierlich der österreichische Staatsvertrag unterzeichnet worden. Der Ausruf des damaligen Außenministers Leopold Figl bleibt bis heute ein Symbol für Freiheit und Neubeginn. 50 Jahre zuvor hat die Geschichte von Las Vegas begonnen, und zwar am 15. Mai 1905. Da hat eine Eisenbahngesellschaft mitten in der Wüste Nevadas Baugrundstücke verkauft, und aus der staubigen Eisenbahnsiedlung ist später die berühmteste Glücksspielstadt der Welt geworden. Die Polonaise, die macht ja wirklich auf jeder Party Stimmung. Und 1982, da ist der unglaubliche Erfolg des Songs dazu in Hamburg so richtig gefeiert worden. Nämlich mit der größten Polonaise der Welt. Geburtstag würde heute die deutsche Schlagersängerin Andrea Jürgens feiern. Sie ist ja schon in den späten 70ern als Kinderstar erfolgreich gewesen und ab den 90ern ja so richtig in die Schlagerwelt zurückgekehrt. Der ehemalige britische Tennisspieler Andy Murray feiert heute Geburtstag. Er hat ja die Weltrangliste für stolze 41 Wochen angeführt. Er wird heute 39. Gratulieren können wir auch heute der britischen Sängerin Birdie. Sie feiert ihren 30er.
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0: 1982, Nummer 1 in Deutschland, in der Schweiz und für 4 Wochen auch bei uns in Österreich. Bruttosozialprodukt von Geiersturzflug.

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3: All das und mehr heute in 12 Minuten in den Nachrichten um 6:30 hier auf Radio Grünwalds. Und mit dabei vor 5 noch Boy Meets Girl. Absoluter Klassiker. Mhm. Gleich für euch in der grün-weißen Morgenwelle.
2: Guten Morgen.
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3: Es ist 8 Minuten vor 6:30.

0: Morgen am Freitag. 6.25 Uhr ist es. Und jetzt gibt's bald wieder das Home Entertainment Update bei uns auf Radio Grün-Weiß. Deswegen André Brunner-Frumann schon bei uns im Studio. André, was hast du heute Schönes mit dabei?
1: Ja, was macht man, wenn eine Serie erfolgreich ist? Man möchte natürlich mehr davon. Mhm. Für HBO war ja die schwule Eishockeyserie Heated Rivalry ein absoluter Smash-Hit. Da hat sich Amazon Prime Video gedacht, was machen wir? Na, wir brauchen auch so eine Serie. Die produzieren jetzt eine Hetero-Version davon. Wir sprechen drüber in Home Entertainment Update in wenigen Minuten hier bei uns.
0: Kurz nach 6:30 ist es soweit. Schönes Aufstehen am Fenstertag. Schönen Start

0: Freitag. Heute der 15. Mai. Es ist 6.30 Uhr.
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0: Im Studio Karin Feiler.
2: Schönen guten Morgen. Das im Vorjahr überraschend gestoppte Geothermieprojekt für die Grazer Fernwärme soll jetzt wieder Fahrt aufnehmen. Die Stadt Graz hat gemeinsam mit OMV und Energie Steiermark neue Verträge ausgearbeitet, die kommende Woche im Gemeinderat beschlossen werden sollen. Julia Hofer mit den Infos.
3: Laut Rathauskoalition sind dabei vor allem Haftungsfragen und finanzielle Risiken neu geregelt worden. Künftig übernimmt ein Joint Venture von OMV und Energie Steiermark die Bohrungen und Energiegewinnung, die Energie Graz kümmert sich um die Verteilung der Wärme in der Stadt. Zuletzt sind bereits seismische Messungen durchgeführt worden, um geeignete geothermische Lagerstätten zu finden.
2: Fallen die Ergebnisse positiv aus, könnte noch Ende 2026 eine erste Erkundungsbohrung bei St. Marien starten. Auch in der Steiermark steigt das ESC-Fieber. Zum Finale des Eurovision Song Contest 2026 morgen gibt es im Bundesland 5 Public Viewings. Fans können das Musikevent unter anderem im Dieselkino in Liboch, im Schubert-Kino in Graz, in der Eishalle Liebenau, im Stieglerhaus in St. Stephan ob Steins sowie im Stadtsaal Mürzzuschlag gemeinsam verfolgen. In Leoben erhalten alle Kinder, die fristgerecht für das kommende Betreuungsjahr angemeldet worden sind, einen Platz in einer Kinderkrippe oder einem Kindergarten. Wie die Stadt mitgeteilt hat, gibt es derzeit sogar noch freie Plätze, vor allem im Halbtagsbereich. Verfügbare Kindergartenplätze gibt es aktuell in Donnerwitz, Lerchenfeld und Seegraben, freie Krippenplätze in Lerchenfeld und Göss. Die Anmeldung läuft über das Kinderportal des Landes Steiermark. Dort können Eltern auch weiterhin freie Plätze an den einzelnen Standorten einsehen. Und die Kapfenberg Bulls stehen im Finale. Im dritten Halbfinalspiel haben sich die Bullen vor voller Halle klar mit 107:81 gegen Graz durchgesetzt und gewinnen die Serie damit glatt mit 3:0. Bereits im ersten Viertel legen die Bulls den Grundstein für den Erfolg. Auch dank starker Dreier und einer kompakten Defensive bauen sie ihren Vorsprung kontinuierlich aus. Graz kann vor allem im Schlussviertel nicht mehr mithalten. Die Bulls drehen noch einmal auf und fixieren souverän den Finaleinzug. Und den Schirm, den solltet ihr heute nicht vergessen. Der heutige Freitag bringt uns nämlich dichte Wolken und immer wieder Regen und nur kurze sonnige Auflockerungen. In höheren Lagen fällt auch Schnee und die Temperaturen schaffen heute höchstens 9 bis 17 Grad. Morgen regnet es vor allem in der Obersteiermark dann anhaltend weiter.
0: 6.33 Uhr, der Radio Grün-Weiß Verkehrs- und Blitzreport an neuen Pörnautobahn Richtung Linz. Der Kleinalmtunnel ist weiterhin nach einem Unfall gesperrt. Ihr könnt da über die S35, den Knotenbruck und die S6 ausweichen. Und aufpassen auf der Ausweichstrecke S6 Semmering-Schnellstraße Richtung St. Michael. Im Bereich Bruck West liegen Teile auf der Fahrbahn. Danke an die Martha fürs Melden. Sollte euch was auffallen, 038 42 43, dreimal die 0, gute Fahrt.
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0: Guten Morgen am Freitag jetzt zu André Brunner-Frumann.
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1: Bereits vor dem Start der extrem aufwendigen Harry Potter-Serie bei HBO gibt's ein Update. Die zweite Staffel ist bereits in Auftrag gegeben worden und soll bereits im Herbst diesen Jahres gedreht werden. Ja, das ist nicht weiter verwunderlich, denn Produktionen in dieser Größenordnung brauchen extrem viel Vorlaufzeit und alleine die Animationen schlucken tausende Arbeitsstunden.
4: Wir müssen was Bestimmtes finden. Vielleicht führt es zum Sieg über ihr wisst schon wen.
1: Insgesamt soll es ja 7 Staffeln geben, die über die nächsten 10 Jahre erscheinen werden. Die erste Staffel der Harry Potter Serie erscheint Ende des Jahres bei uns. Ja, am 21. Mai geht beim US-Sender CBS eine Ära zu Ende. Nach knapp 11 Jahren moderiert Stephen Colbert dann zum letzten Mal die Late Show. CBS hat das Aus ja bereits im Juli 2025 verkündet und finanzielle Gründe angegeben.
5: Next year will be our last season. The network will be ending the Late Show in May.
1: In Wirklichkeit werden aber politische Gründe vermutet. US-Präsident Donald Trump gilt ja schon lange als großer Kritiker von Stephen Colbert und hat im Mutterkonzern Paramount sogar bereits auf 16 Millionen Dollar verklagt und auch gewonnen.
6: Es wird hart, brutal, sehr spezifisch, aber ich weiß, wie das geht. Es wird ein Restaurant wie kein anderes.
1: Jetzt steht's endgültig fest, die 5. Staffel der Kochserie The Bear wird auch die letzte sein.
7: Was ist das?
6: Unsere Grundregeln. So arbeiten Restaurants auf dem allerhöchsten Niveau.
1: Aber es gibt auch gute Nachrichten. Bereits am 25. Juni startet die Staffel in den USA. Bei uns in Österreich werden die finalen Folgen von The Bear wahrscheinlich kurz danach starten. Und wer sich die Wartezeit verkürzen will, kann sich die Folge Gary bei Disney Plus ansehen. Die ist nämlich völlig unerwartet veröffentlicht worden und liefert die Vorgeschichte zur eigentlichen Serie The Bear.
8: Garrett Graham will nichts Festes. Was läuft da wirklich?
1: Ja, und nachdem die Serie Heated Rivalry so ein riesiger Erfolg für HBO war, liefert Amazon Prime Video jetzt auch eine eigene Serie, die auf dem Eis spielt. Off Campus heißt die neue College Soap und beleuchtet das Leben einer Eishockeymannschaft und der Frauen in ihrem Umfeld.
9: Du wirst mein Nachhilfe.

6.43 Uhr ist es und gestern ist das zweite Halbfinale beim Eurovision Song Contest über die Bühne gegangen. Heißt, die Finalteilnehmer stehen alle. Wer sich da jetzt qualifiziert hat,

0: Das ist der Fenstertag auf Radio Grün-Weiß. Schönen Freitagmorgen.
1: Guten Morgen.
0: Karin Feiler und Marc Ehrengroß da. 6.46 Uhr ist es und das Finale des Eurovision Song Contest in Wien steht jetzt.
1: Ja, im zweiten Halbfinale haben sich gestern Bulgarien, die Ukraine, Norwegen, Rumänien, Tschechien, Malta, Zypern, Albanien, Dänemark und Australien noch das Ticket für das morgige Finale geholt.
0: Ja, und sehr, sehr spannend. Delta Goodrem, die ja für Australien antritt, die hat sich jetzt auf Platz 2 in den Wettquoten gesungen, hat sich da zwischen Platz 1 Finnland und Platz 3 Griechenland ein bisschen reingeschummelt.
1: Ja, die kennt man wenigstens. Die hat ja doch schon Karriere gemacht. Und damit kämpfen wir im großen Finale 25 Länder um den Sieg vor rund 170 Millionen TV-Zuschauern. Wahnsinn. Und ich muss sagen, ich finde ja immer das Voting eigentlich interessanter als die Show selber. Ja. Da sieht man nämlich wieder, welche Länder sich da gegenseitig die Punkte zuschieben. Die skandinavischen Länder, finde ich, halten da schon immer recht gut zusammen. Mhm. Österreich hätte ja eigentlich auch 8 Nachbarländer. Gar viele Punkte gibt es von denen aber meistens nicht. Und vor allem unsere deutschen Nachbarn sind bei der Punktevergabe äußerst zurückhaltend. Also da gibt es wirklich sehr, sehr selten Punkte. Und auch Conchita Wurst hat 2014 nicht 12 Punkte von Deutschland erhalten. Die 12 Punkte sind nach Niederlande gegangen.
0: Du bist ein bisschen nachtragend, was das betrifft.
1: Ja, wirklich. Anscheinend.
0: Und los geht's morgen mit dem Finale, 21 Uhr. Sieger dürft dann erst gegen 1 Uhr in der Früh feststehen. Und als letzter ins Rennen geht dann unser Cosmo mit dem Tanzschein. Jetzt aber die Gewinnerin aus dem Jahr 2010, Lena Meyer-Landrut.

0: Morgen, ESC-Finale. Schönen guten Morgen hier auf Radio Grün-Weiß. Damals war sie 19 Jahre alt. Lena Meyer-Landrut und Satellite für euren Start in den Freitag. Und in 9 Minuten hat Alex Fekonja Nachrichten, Wetter und Verkehr aus der Steiermark. Und in circa einer Viertelstunde gibt's eine neue Runde. Hol da der Götz ruck.
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9: 6.54 Uhr.

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1: Im Studio Alexander Felkon. Ja, guten Morgen. Das klassische Familienbild aus den 1950ern mit Vater, Mutter und zwei Kindern hat sich in Österreich inzwischen drastisch gewandelt. Durch hohe Scheidungsraten ist die Patchwork-Familie nicht mehr ungewöhnlich. Außerdem gehen oft beide Elternteile arbeiten. Damit das Familienleben trotzdem gut klappt, sollten innerhalb der Familie klare Regeln gelten, sagt Sabine Haring-Musbacher vom Institut für Soziologie an der Uni Graz. Heute am Tag der Familie.
2: Kindern Grenzen setzen, Regeln vorleben, das ist absolut begrüßenswert. Man ist ja eigentlich wieder in den Erziehungsmodellen stärker dazu übergegangen, klare Strukturen vorzugeben.
1: Ganz oben sollte in der Familie aber stehen, liebevoll und aufmerksam miteinander umzugehen. Wenn das der Fall ist, hat man schon viel gewonnen. Die österreichische Gesundheitskasse hat letztes Jahr deutlich weniger Schulden gemacht als befürchtet. Statt 900 Millionen Euro Miesen waren es letzten Endes nur 156 Millionen Euro Minus. Zuletzt hat die ÖGK ihre Leistungen zurückgefahren. Der Selbstbehalt beim Zahnarzt ist gestiegen oder auch Krankentransporte werden nur mehr bezahlt, wenn es eine ärztliche Transportanweisung gibt. 4 mutmaßliche Tierquäler zwischen 16 und 24 Jahren haben sich in Westerndorf in Tirol der Polizei gestellt. Sie sollen Ende April in Brixen im Tale eine Katze mit einer Schaufel misshandelt und getötet haben. Das grausame Video davon ist auf Social Media viral gegangen. Die Beschuldigten haben sich geständig und reumütig gezeigt. Sie wurden angezeigt. In den USA hat der Notenbankchef Jerome Powell heute seinen letzten Arbeitstag. Sein Mandat als Fed-Direktor endet. Powell ist in den letzten Monaten so etwas wie ein Erzfeind von US-Präsident Trump gewesen, weil er die Leitzinsen aus Sicht von Trump zu langsam gesenkt hatte. Neuer US-Notenbankchef soll Kevin Warsh werden. Der will enger mit dem US-Präsident zusammenarbeiten. Beim Eurovision Song Contest in Wien stehen nach dem zweiten Halbfinale nun alle Finalisten fest. Am Abend haben sich in der Stadthalle unter anderem auch die Ukraine, Norwegen, Australien oder Rumänien das Ticket fürs Finale morgen gesichert. Österreich ist als Gastgeber ja fix qualifiziert.
0: Unser Steiermark-Wetter.
3: Es ist ganz schön frisch heute. In Eisenerz messen wir 3 Grad, in Weiz 7 Grad bei Regen und in Neumarkt in der Steiermark gibt es 2 Grad bei Schneeregen. Generell zeigt sich das Wetter heute trüb und kühl. Viele Wolken, zeitweise Regen und Schnee auf den Bergen bestimmen den Freitag. Über Mittag kann es dann kurz trockener werden, bevor am Nachmittag neuer Regen aufzieht. Morgen wird es noch etwas kälter und auch windiger.
4: Das heißt, die Sophie ist nicht nur heute, sondern morgen auch noch ein bisschen da. 3:07, der Radio Grün-Weiß Verkehrs- und Blitzreport. Gute Nachrichten gibt's da, und zwar von der A9 Pürn-Autobahn Richtung Linz. Der Kleinalmtunnel ist nach einem Unfall wieder offen, die Unfallstelle ist geräumt. Gute Fahrt!
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4: Und hier sind Karin Feiler und Marc Erngruß. Schönen guten Morgen.
3: Guten Morgen, und wir machen euch gleich wieder reicher.
4: Oh ja.
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0: Die Uhrzeit ist schon einmal ein gutes Omen, glaube ich. 7:07.
1: Stimmt.
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0: Und ihr müsst dafür nur im LCS einkaufen, Teilnahmeschein ausfüllen, in die Gewinnboxen im LCS werfen und Radio Grün-Weiß hören.
1: Ja, und wir lesen jetzt 6 Namen vor. Die schnellsten 3, die bei uns im Studio anrufen, bekommen ihren Einkauf zurück.
0: Ich hätte gesagt, wir starten einfach. Wir suchen Gudrun Breitenberger aus Mautern, war bei Tom Taylor um 130 Euro einkaufen.
1: Silvia Steinhuber aus Knittelfeld, sie hat bei H&M eingekauft um gut 47 Euro.
0: Patrick Stummer aus Kindberg hat beim Humanix 70 Euro ausgegeben.
1: Judith Trimmel aus Leoben, sie hat bei Deichmann eingekauft um knapp 100 Euro.
0: Wir suchen auch Elfriede Reisenhofer aus Niklasdorf, hat beim Spar 50 Euro liegen lassen.
1: Und die Sandra Ganser aus Leoben, die war beim Mr. und Lady Shoppen um gut 119 Euro.
0: Ja, wenn euer Name dabei war, jetzt ganz geschwind anrufen, 038 42 43 3 mal die 0 und die Durchwahl 43 wählen. 3 Hits lang habt ihr wieder Zeit.
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0: Guten Morgen, 7:11.
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0: Und wir dürfen schon einmal der Elfriede aus Niklasdorf gratulieren. Gibt's 50 Euro vom Spar zurück. Mhm. Und bei uns in der Leitung die Gudrun aus Mautern. Guten Morgen.
2: Ja, guten Morgen.
0: Gudrun. Absoluter Wahnsinn, Gratulation.
2: Wow, ich freue mich so, ja.
0: 130 Euro, Tom Taylor, gibt's zurück.
3: Das hat sich ausgezahlt, ha? Das ist Wahnsinn.
2: Ja, das ist sehr schön.
3: Und du, vielleicht sagst du unseren Hörern noch einmal, wie einfach das jetzt eigentlich war, zu gewinnen. Was hast du gemacht?
2: Einfach einige ins LC, ein Geschäft aussuchen, ein Gewand aussuchen und bezahlen und den Zettel ausfüllen und einschmeißen.
3: Das
2: und
3: ist
2: auf gute Freunde hoffen, die was dann anrufen und Bescheid geben.
3: Ja, sehr gut.
0: Solche Freude braucht man, glaube ich, gell?
3: Und es ist wirklich...
2: Ja, genau.
3: Und das am Fenstertag.
0: Ja, und dann kann man noch einmal einkaufen gehen.
2: Ja, das ist super.
0: Gudrun, hast du heute frei?
2: Ich habe heute frei.
3: Naja, dann gleich heute noch einmal einkaufen gehen, oder?
2: Nein, ich glaube, das geht erst ab morgen. Also sicher, ich kann heute wieder gerne, dass ich morgen wieder was schwingen kann.
0: Ja, genau. Wird funktionieren. Gudrun, wir wünschen dir ein schönes Wochenende und viel Spaß
2: Dankeschön,
0: mit deinem Gewinn.
2: Dankeschön.
0: Danke fürs Mitspielen.
3: Baba.
0: Schönen Tag. Ja, einen Einkauf würden wir noch zurückgeben, gell?
3: Ja, genau. Und zwar könnte noch gewinnen die Silvia Steinhuber aus Knittelfeld, der Patrick Stummer aus Kindberg, die Judith Trimmel aus Leoben oder die Sandra Ganser aus Leoben.
0: Also schnell anrufen 038 42 43 3x die 0, Durchwahl 43.
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0: schlafen alle noch am Fenstertag anscheinend, gell?
1: Ja, anscheinend. Dabei hätten wir noch einen, ja, einen glücklichen Gewinner. Würden wir noch, ja, den Freitag versüßen.
0: Genau, Silvia Steinhuber aus Knittelfeld, Patrick Stummer aus Kindberg, Judith Trimmel aus Leoben, Sandra Ganzer aus Leoben. Schnell anrufen, 038 42 43 3x die 0, Durchwahl 43. Einmal Let's Dance von David Bowie, lang habt's noch Zeit. Mhm.

0: Patrick aus Kindberg hat jetzt noch angerufen. Dem dürfen wir auch gratulieren. Gibt's 69,95 € von seinem Humanik-Einkauf zurück. Gratuliere. Nächste Chance. Hol dir dein Geld zurück. Dann kurz nach 10 bei der Arbeit bei mir.
1: Da können wir auf alle Fälle schon die Daumen drücken.
0: 7:21 Uhr ist es gleich. 9 Minuten um 7:30 Uhr Nachrichtenwetterverkehr aus der Steiermark.
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0: und weiter geht's mit mehr Musik für euch.
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2: Und am verlängerten Wochenende einiges los. Was, wann, wo, wie? Gibt's wie immer in den Freizeittipps auf Radio Grün-Weiß noch vor 8. 7:26 Uhr. Guten Morgen.

0: Die Queen of Pop auf Radio Grün-Weiß, 7.30 Uhr.
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0: Im Studio Karin Feiler, und nach dem Fund von mehr als 400 verwahrlosten Tieren in einem Haus im Bezirk Leibnitz spricht die steirische Tierschutz-Ombudsfrau von einem schweren Fall von Animal Hoarding, also Tiersammelsucht.
2: Ja, laut Ombudsfrau Caroline Schlögl seien solche Fälle jedoch keine Seltenheit. Mehrmals pro Jahr würden ähnliche Situationen gemeldet. Häufig seien die betroffenen Personen mit der Versorgung der Tiere massiv überfordert. Die Tiere von Leibnitz, darunter Katzen, Hasen und Meerschweinchen, werden derzeit in Tierheimen versorgt und unter Quarantäne betreut. Gegen den 38-jährigen Tierhalter wird wegen Verdachts der Tierquälerei ermittelt. Das im Vorjahr überraschend gestoppte Geothermieprojekt für die Grazer Fernwärme soll jetzt wieder Fahrt aufnehmen. Die Stadt Graz hat gemeinsam mit OMV und Energie Steiermark neue Verträge ausgearbeitet, die kommende Woche im Gemeinderat beschlossen werden sollen. Julia Hofer mit den Infos.
3: Laut Rathauskoalition sind dabei vor allem Haftungsfragen und finanzielle Risiken neu geregelt worden. Künftig übernimmt ein Joint Venture von OMV und Energie Steiermark die Bohrungen und Energiegewinnung. Die Energie Graz kümmert sich um die Verteilung der Wärme in der Stadt. Zuletzt sind bereits seismische Messungen durchgeführt worden, um geeignete geothermische Lagerstätten zu finden.
2: Fallen die Ergebnisse positiv aus, könnte noch Ende 2026 eine erste Erkundungsbohrung bei St. Marien starten. Und eine Kuh aus Obdach wird zum Social Media Star. Mit einem lustigen Stallvideo ist Fleckvieh-Kuh Beth aus Obdach zum Internet-Hit geworden. Das Video zeigt, wie die Kuh nach dem Melken die Tür zum Melkroboterraum öffnet und dabei auffällig mit der Zunge spielt. Gemeinsam mit dem Song Let's Twist Again ist daraus ein viraler Erfolg geworden. Rund 7 Millionen Aufrufe auf Instagram und 3 Millionen auf TikTok zählt das Video mittlerweile. Hinter dem Account steht Jungbäuerin Verena Schöllauf vom Moosbacher Hof in Obdach. Und ich hoffe, ihr habt eure Wintersachen noch nicht weggeräumt. Heute wäre nämlich eine gute Gelegenheit, sie noch einmal herauszuholen. Heute müssen wir uns nämlich auf nasses und kühles Wetter einstellen. Vor allem in der Obersteiermark regnet es häufig. Oberhalb von etwa 1000 Metern schneit es sogar. Morgen bringt der Samstag weiterhin Regen und deutlich frische Temperaturen.
0: 3 Minuten nach 7:30 Uhr, der Radio Grün-Weiß Verkehrs- und Blitzreport. Aktuell alles ruhig, gute und sichere Fahrt.
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0: Und jetzt schicken wir, glaube ich, liebe Grüße an die Beth in Obdach. Ciao, Checker.

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1: 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Mai wird Nickersdorf zum Erlebnis. Am Samstag ab 11 Uhr steigt das große Grillfestival mit Wettbewerben und Ausstellern. 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Die Veranstaltung findet im Gewerbegebiet hinter Möbelix in Nickersdorf statt und bietet an beiden Tagen Kulinarik, Live-Musik sowie ein Kinderprogramm. 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
1: Die neue von Vanessa Mai auf Radio Grün-Weiß, Rot-Diamant. Hm? Klingt lässig.
2: Cool, ja.
1: Gleich gibt's was Altbekanntes. Share, if I could turn back time. Gleich für euch in der grün-weißen Morgenwelle.
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1: Und Karin, da wird's gleich einmal lustig.
2: Ja, heute um 19.30 Uhr bringt Kabarettist Benedikt Mittmanns-Grober sein Programm 1996 in die Veranstaltungshalle Die Boch. Mit trockenem Humor und scharfem Blick erzählt er von Kindheit, Dorfleben und den kleinen Absurditäten des Alltags. Ein Kabarettabend zwischen Nostalgie und pointierter Gegenwart. Karten sind im Marktgemeindeamt Liboch und bei der Raiffeisenbank Liboch erhältlich.
1: Dann wird's auch musikalisch.
2: Morgen um 12.30 Uhr lädt die Basilika Maria Zell zum Konzertformat Orgel zum Mittag. Direkt beim Gnadenaltar erleben Besucher eindrucksvolle Orgelklänge in besonderer Atmosphäre, eine kurze musikalische Auszeit in besonderem Ambiente.
1: Ebenfalls morgen ab 13.45 Uhr, da startet das 14. Kindberger Bergrennen und zwar beim Volkshaus Kindberg.
2: Ja, Hobbyfahrer aller Altersklassen treten mit Rennrad oder Mountainbike an. Gleichzeitig werden die österreichischen Bergmeisterschaften sowie die steirischen Meisterschaften für U17 Junioren, Amateure und Masters ausgetragen.
1: Am Samstag steht dann auch der gute Zweck im Fokus.
2: Ab 16 Uhr lädt der Roundtable 19 Deutschlandsberg zum Charity Wine Clubbing beim Weingut Wiedersilli in Wies. Besucher erwartet eine Big Bottle Bar mit Lounge, Musik, DJ im Mini Cooper sowie Kulinarik in besonderer Atmosphäre. Der Erlös kommt Familien in der Region zugute.
1: Dann ist Party angesagt.
2: Morgen Abend ab 20.30 Uhr steigt auf der Festwiese Tulwitz wieder das Feichtsfadelfest der Landjugend Tulwitz. Für Stimmung sorgen die Schilcherlandburm und DJ Johnny mit Partymusik, kühlen Getränken und guter Unterhaltung.
1: Ja, und am Montag ist wieder Kunstkinomontag.
2: Jeden ersten und dritten Montag im Monat ist ja Kunstkinomontag. Um 19 Uhr wird im Cineplex Leoben der Film Blue Moon gezeigt. Alle Infos gibt's da auf cineplex.at.
1: Gibt später übrigens bei der Arbeit auch noch Karten zu gewinnen,
2: genau.
1: Dann nach 12. Und wie immer, egal was ihr unternehmt, wir wünschen euch ganz, ganz viel Spaß dabei.
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Minuten vor 8. Guten Morgen auf Radio Grün-Weiß. Heute am 15. Mai. Und heute feiert ein Mann Geburtstag, der nie selbst singt. Nämlich Mike Oldfield wird heute 73 Jahre alt. Und das ist jetzt einer seiner Nummer 1 Hits. Shadow on the Wall auf Radio Grün-Weiß. Gesungen übrigens von Roger

0: wird heute 73 Jahre alt. Mike Oldfield für euren Start in den Fenstertag. Ja, wer so früh auf ist am Fenstertag, der hat wahrscheinlich eh nicht frei. Deswegen euch auch einen schönen Arbeitstag natürlich. In 7 Minuten wird's auch schon 9, dann hat Alex schon 8, nicht 9, dann hat Alex Vekonia die Nachrichten für euch.
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2: Im Studio Alexander Fekonja. Heute ist der Tag der Familie. Im Laufe der Zeit hat sich das Bild der Familie in Österreich aber deutlich gewandelt. Die klassische Mutter-Vater-Kind-Konstellation ist seltener geworden. Patchwork-Familien sind dafür normal geworden. Viele Familien machen sich deswegen unnötigen Druck, sagt Familienforscher Hans-Karl Peterlini von der Uni Klagenfurt. Aus seiner Sicht ist das Erfolgsrezept einfach.
3: Eltern können nicht viel falsch machen, wenn sie ihren Kindern Liebe geben und Zeit. Die ist allerdings sehr wichtig. Muss nicht der ganze Tag sein. Die Zeit muss eine Qualitätszeit sein. Wenn ich mit meinem Kind zusammen bin, dann bin ich für mein Kind da.
2: Viele Eltern versuchen ihren Kindern alles zu bieten. Das ist nicht zwingend zielführend, sagt Peterlini. Oft ist ein bisschen weniger durchaus mehr. Mit Griechisch geht heute die Zentralmatura zu Ende. Gerade einmal 27 Maturantinnen und Maturanten treten da heute an. Für alle rund 40.000 Maturanten wird es dann wieder bei der mündlichen Matura ernst, die je nach Schule gestaffelt zwischen Ende Mai und Ende Juni ansteht. Dort werden Aufgaben nicht zentral vorgegeben, sondern vom jeweiligen Lehrer gestellt. Bleibt er oder schmeißt er hin? Diese Frage stellt sich ganz Großbritannien. Für Premier Starmer wird es immer enger, vor allem nach dem Rücktritt von Gesundheitsminister Streeting. Der Starmer zwar herausfordern könnte, als Favorit auf die Nachfolge gilt aber Manchesters Bürgermeister Andy Burnham. Die Stimmen für einen Rücktritt von Starmer werden jedenfalls immer lauter. Und gute Nachrichten für alle, die heuer in Italien Urlaub machen wollen. Über 500 italienische Strände haben die blaue Flagge bekommen. Sie gilt als eines der wichtigsten Umwelt- und Qualitätslabels für Badegewässer. In Orten, wo die blaue Flagge weht, ist die Wasserqualität gut, das Abfallmanagement funktioniert und es gibt nachhaltige Tourismuskonzepte. Spitzenreiter ist die Region Ligurien vor Apulien und Kalabrien.
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4: Heute dominieren dichte Wolken und Regen das Wetter in der Steiermark. Dazu bleibt es für die Jahreszeit ungewöhnlich kühl. Auf den Bergen fällt sogar Schnee. Später wird der Regen von Süden her wieder häufiger. In Judenburg am Hauptplatz. Da messen wir derzeit 4 Grad. In Schladming hat es ebenfalls 4 Grad und in Gamlitz 10 Grad. Morgen wird es noch ein bisschen frischer und im Norden regnet es teils anhaltend.
5: Danke, Karin. 3:08, der Radio Grün-Weiß Verkehrs- und Blitzreport. Aktuell alles ruhig. Von Polizei und Asfinag gibt es keine Meldungen. Sollte euch was auffallen? Unfallstaublitzer 038 42 43 3x die 0. Gute Fahrt.
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5: Schönen guten Morgen für die einen, Fenstertag für die anderen, ganz normaler Freitag. Und wir sind mit dabei bei euch.
4: Und gleich geht's bei uns um Trüffelschweine.
5: Gleich nach Peter Cornelius und Desiree.

0: Freitagmorgen am Fenstertag auf Radio Grün-Weiß. Jetzt zu Niki Goldenhuber.
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2: Habt ihr gewusst, dass früher tatsächlich vor allem weibliche Schweine zum Trüffelsuchen eingesetzt wurden und das einen ziemlich verrückten Grund hat? Trüffel wachsen ja unter der Erde und sind für Menschen kaum zu finden. Sie verströmen aber einen ganz besonderen Duftstoff, der dem Sexuallockstoff eines männlichen Wildschweins erstaunlich ähnlich ist. Und genau deshalb waren weibliche Schweine so talentierte Trüffelsucherinnen. Sie glaubten quasi, unter der Erde wartet ein Eber auf sie. Der Geruch zog sie magisch an und sie konnten die Trüffel sogar durch mehrere Zentimeter Erde erschnüffeln. Männliche Schweine hätten das zwar theoretisch auch gekonnt, aber weibliche Tiere reagierten deutlich stärker auf diesen Duft. Deshalb wurden traditionell fast immer weibliche Schweine eingesetzt. Allerdings gab es dabei ein Problem. Die Schweine wollten die teuren Trüffel oft selbst fressen. Und weil sie beim Graben außerdem den Boden beschädigten, werden heute meist speziell trainierte Hunde verwendet. Die finden Trüffel genauso gut, sind aber leichter zu kontrollieren.
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0: Abwechslung für euren Freitag auf Radio Grün-Weiß. 8.19 Uhr ist es und in 11 Minuten hat Karin Feiler wieder ein Nachrichten-Update für euch hier auf Radio Grün-Weiß.
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3: In 7 Minuten wird's auch schon 8:30. Das ist der Freitag auf Radio Grün-Weiß. Jetzt mit Musik aus der Steiermark. Oliver Heidt und Commit. Schönen guten Morgen.

Die Kapfenberg Bulls stehen im Finale der Basketball-Superliga. Jannik Sinner hat einen Rekord von Novak Djokovic gebrochen. Austria Lustenau ist Meister in Liga 2. Morgen geht's dann auch um die Meisterschaft und um den Abstieg in der Bundesliga. Und es steht jetzt fest, wer im Fußball-WM-Finale in der Halbzeitpause auftreten wird. Genaueres hört ihr kurz nach 8:30 hier auf Radio Grün-Weiß im Sport.

0: 15. Mai heute. Schönen Start in den Freitag. Es ist 8.30 Uhr.
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0: Im Studio Karin Feiler.
2: Schönen guten Morgen. Das Elektroinstallationsunternehmen Elektroweiland verlegt seinen Firmensitz von Graz nach Karlsdorf bei Graz. In den neuen Standort im Bezirk Graz-Umgebung investiert das Unternehmen rund 6 Millionen Euro. Mario Freis.
3: Gestern ist der Spatenstich für die neue Firmenzentrale mit Büro, Schulungs- und Lagerflächen auf insgesamt rund 2800 Quadratmetern erfolgt. Der erste Gebäudeteil soll bis Dezember fertig sein. Die Gesamtfertigstellung ist für Frühjahr nächsten Jahres geplant. Mit dem Neubau reagiert das Unternehmen auf die steigende Nachfrage in den Bereichen Photovoltaik, Sicherheits- und Netzwerktechnik.
2: Aktuell beschäftigt Elektroweiland rund 80 Mitarbeiterinnen und Mitarbeiter. Immer mehr Menschen entscheiden sich heuer wieder bewusst für Urlaub in der Heimat. Statt Fernreisen stehen regionale Ausflugsziele, Naturerlebnisse und kurze Anfahrtswege hoch im Kurs. Dazu der Geschäftsführer des Tourismusverbandes Erzberg-Leoben, Markus Leitner.
4: Im heurigen Jahr ist natürlich ob der geo- und weltpolitischen Situation der Heimaturlaub wieder im Vordergrund. Und da können wir als kleine Region oder die Steiermark, Österreich generell, richtig davon profitieren und hoffen, dass viele Gäste zu uns in die Region kommen.
2: Was ist alles in der Region zu erleben gibt, kann man auf der Website steiermark.com nachlesen. Und die Kapfenberg Bulls stehen im Finale. Im dritten Halbfinalspiel haben sich die Bullen vor voller Halle klar mit 107:81 gegen Graz durchgesetzt und gewinnen die Serie damit glatt mit 3:0. Bereits im ersten Viertel legen die Bulls den Grundstein für den Erfolg. Auch dank starker Dreier und einer kompakten Defensive bauen sie ihren Vorsprung kontinuierlich aus. Graz kann vor allem im Schlussviertel nicht mehr mithalten. Die Bulls drehen noch einmal auf und fixieren souverän den Finaleinzug. Und der Freitag, der verläuft heute überwiegend grau und regnerisch und die Sonne macht höchstens einen Kurzbesuch. In höheren Lagen wird es mit Schnee oberhalb von rund 1000 Metern wieder fast winterlich. Dazu bleibt es kühl bei maximal 17 Grad. Morgen bringt dann kräftiger Wind noch kältere Luft.
0: 8 Uhr und gleich 33 Minuten, der Radio Grün-Weiß Verkehrs- und Blitzreport mit guten Nachrichten. Aktuell weiterhin alles ruhig. Sollte euch was auffallen, auch gerne via WhatsApp melden unter 0664 22 22 99 4. Gute Fahrt.
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0: Schlagerfeger. Am Freitagmorgen, 8:07 ist es gleich jetzt in die Sportredaktion zu Marcel Fischer.
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2: Die Kapfenberg Bulls stehen zum 10. Mal in ihrer Vereinsgeschichte im Finale der heimischen Männer-Basketball-Superliga. Die Obersteirer entscheiden das Halbfinalduell mit UBSC Graz im Best of Five, klar mit 3:0 für sich. Auf den Gegner müssen die Kapfenberger noch warten. Titelverteidiger Oberwart führt in der Serie gegen BC Vienna mit 2:1. Der Weltranglistenerste Jannik Sinner steht im Halbfinale des Masters 1000 Tennisturniers von Rom. Der Südtiroler besiegt den Russen Andrei Rublev mit 6:2 und 6:4 und fixiert so einen Matchrekord auf dieser Turnierebene. Mit 32 Erfolgen auf 1000er Niveau en suite lässt er den bisherigen serbischen Rekordhalter Novak Djokovic hinter sich. Austria Lustenau hat in der letzten Runde den Meistertitel in der zweiten Fußballliga fixiert und steigt somit in die Bundesliga auf. Die Vorarlberger setzen sich gestern gegen Amstetten mit 2:1 durch und fixieren die Rückkehr ins Oberhaus selbst. Verfolger St. Pölten hat ein 1:0 gegen Wels nicht mehr geholfen. Am Sonntag geht's in der Bundesliga um den Meistertitel im Fernduell zwischen dem LASK und Sturm. Und schon morgen steigt das direkte Abstiegsduell zwischen Blau-Weiß Linz und dem GAK. Nach der Aufholjagd zuletzt gegen Altach ist GAK-Trainer Ferdinand Feldhofer sehr optimistisch.
3: Wir werden auch das noch schaffen. Genau, dass wir heute nochmal zurückkommen sind, genau das stimmt mir extrem positiv. Und das sehen auch die Gegner. Wir werden bereit sein.
2: Und ein echtes Star-Aufgebot soll beim Endspiel der Fußball-WM am 19. Juli in New York auch für erstklassige Unterhaltung in der Pause sorgen. Die Pop-Ikonen Madonna und Shakira sowie die K-Pop-Giganten BTS werden bei der ersten Halbzeitshow in einem WM-Finale auftreten. Als Kurator fungiert Coldplay-Bandleader Chris Martin.
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0: Buongiorno auf Radio Grün-Weiß. 8.46 Uhr ist es. Karin Feiler, Magiankos da.
1: Guten Morgen, schönen Fenstertag.
0: Ja, und jetzt haben wir wirklich sehr, sehr gute Nachrichten für alle, die gern nach Italien auf Urlaub fahren. Mhm. Die Wasserqualität an Italiens Stränden, die ist nämlich weiterhin top.
1: Ja, heuer bekommen insgesamt 525 Strände die blaue Flagge, also super, das internationale Gütesiegel für sauberes Wasser, Sicherheit und nachhaltigen Tourismus. Ausgezeichnet worden sind da 257 Küstengemeinden und 87 Häfen. Spitzenreiter bleibt übrigens Ligurien mit 35 prämierten Orten. Dahinter folgen Apulien und Kalabrien.
0: Ja, neu mit dabei sind unter anderem auch Rimini, Lipari und Monte Argentario in der Toskana.
1: Also aha, cool.
0: Kann man auch wieder weiter runterfahren. Ich glaube, das ist weiter unten. Oder ist das oben?
1: Ich habe keine Ahnung.
0: Ich auch nicht.
1: Frag mich nicht.
0: Toskana ist, glaube ich, weiter oben, gell?
1: Naja. Wurscht.
0: Musik aus Italien.
1: In die Toskana kann man fahren.

0: 1987 beim Eurovision Song Contest Platz 3. Umberto Tozzi und Raff mit Gente di Mare hier auf Radio Grün-Weiß. Gewonnen hat damals übrigens ein gewisser Johnny Logan mit Hold Me Now. Angenehmen Start wünsche ich euch. 8.51 Uhr ist es gleich. Und vor den Nachrichten um 9 gibt es gleich Herbert Grönemeyer.
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0: Was soll das? Gleich für euch in der Playlist. Schönen guten Morgen.
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2: Im Studio Alexander Fekonja. In Österreich werden jedes Jahr rund 700.000 Autofahrerinnen und Autofahrer erwischt, die auf einer Schnellstraße oder Autobahn ohne Vignette unterwegs sind. Helene Feichtenhofer, das bringt dem österreichischen Staat auch ordentlich Geld ein.
3: Ja, und zwar 53 Millionen Euro waren es im Vorjahr. Heuer dürften es noch deutlich mehr werden, denn die Ersatzmaut, die zu bezahlen ist, wenn man erwischt wird, wurde heuer von 120 auf 200 Euro angehoben. Erwischt wird man übrigens leicht, denn 55 Kameras auf Österreichs Schnellstraßen und Autobahnen kontrollieren die Vignette automatisch. Wer mehrmals geblitzt wird, muss maximal 2 Ersatzmautforderungen pro Monat bezahlen. So ist das System programmiert. Wer gar nicht zahlt, riskiert eine Verwaltungsstrafe von bis zu 3.000 Euro.
2: Günstiger und mit weniger Ärger kommt man also mit dem Pickel. Die Jahresvignette gibt es um 106,80 Euro. Beim Eurovision Song Contest in Wien hat die Finanzpolizei gestern beim zweiten Semifinale die private Security unter die Lupe genommen. Über 280 Sicherheitskräfte wurden kontrolliert. Hintergrund sind Vorfälle in der Branche zuletzt, etwa beim Linzer Fußball Cup Derby im Jänner, wo Schwarzarbeit und Lohndumping festgestellt wurden. Die Kontrollen beim ESC hatten deswegen vor allem präventiven Charakter. Beim Tauchen auf den Malediven sind 5 Italienerinnen und Italiener ums Leben gekommen. Sie wollten im Wawu Atoll in rund 50 Metern tiefe Höhlen erkunden. 4 der Opfer sollen Mitarbeiterinnen bzw. Studierende der Universität Genua sein. Zum genauen Hergang des Unglücks gibt es noch keine Angaben. Die Behörden ermitteln. In der Schweiz beginnt heute die Eishockey-WM. Auch Österreich ist da wieder bei den besten Teams der Welt mit dabei. Ihr erstes Spiel haben die Österreicher morgen. Da geht es gegen Großbritannien.
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4: Wir starten mit einem kurzen Temperaturcheck in der Steiermark. In Lannach hat es derzeit 9 Grad, in Fronleiten 8 Grad und in Fürstenfeld immerhin 11 Grad. Heute erleben wir generell einen trüben und nassen Freitag mit Regen in vielen Regionen und Schnee auf den Bergen. Zwischendurch kann es kurz trocken sein, am Nachmittag breitet sich der Regen aber erneut aus. Morgen bleibt das Wetter weiterhin unbeständig und es wird noch etwas kälter.
5: Danke Karin. 9:02, der Radio Grün-Weiß Verkehrs- und Blitzreport. Danke Elfi. In Graz wird geblitzt und zwar in der Buntigammer Straße Richtung Liebenau beim Hofer. Sollte euch was auffallen, Unfallstaublitzer 038 42 43 3x0. Gute Fahrt.
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5: Und wir begleiten euch Richtung Wochenende bei der Arbeit oder auch natürlich schon gemütlich im verlängerten Wochenende durch den ganzen Freitag. Mit mehr Musik, mehr Abwechslung. Da sind gleich mit dabei Fantasy, Robbie Musenbichler und das sind alle Achtung.

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0: Das ist der Freitagvormittag auf Radio Grün-Weiß bei der Arbeit und in der Pop-History bei Mario Freis geht's jetzt um einen Song aus dem Jahr 1973. The Joker von der Steve Miller Band hat 1990 dann auch noch einmal ein Revival durch einen Levi's Werbespot gehabt und hat's dann noch einmal auf Platz 1 geschafft.
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2: Wir schreiben das Jahr 1973. Steve Miller ist am Ende eines knallharten 7-Jahres-Vertrags mit seiner Plattenfirma. Album um Album liefert er ab, aber trotz der soliden Werke, der große Durchbruch lässt auf sich warten. Damals ist er auch ziemlich genervt gewesen, weil ihre Alben nicht mal in jenen Städten erhältlich gewesen sind, wo die Band live aufgetreten ist.
3: Album number 7 of that 7-year deal. I'm just gonna go down there and just do my last album. I thought I was finished. I was so tired of arguing with these guys.
2: Steve Miller ist mit der Einstellung ins Studio gegangen. Jetzt mache ich noch das eine letzte Album und das war's. Dann aber eben beim 7. Album passiert, The Joker entsteht. Für ihn damals nur einer der Songs fürs Album, ohne großes Hitpotenzial.
3: I finished the record, The Joker was on that. And I think, you know, The Joker was just a song I wrote. And I didn't think it was a hit single or anything.
2: Da hat sich aber Steve Miller getäuscht, denn die Mischung aus Blues, Rock und einem Augenzwinkern wird zum Gamechanger. Und das sehen auch die Plattenbosse so und sehen das große Hitpotenzial. Für Steve Miller ist aber weiterhin nur eines relevant. Stellt endlich unsere Platten in die Geschäfte, dort, wo wir auch live auftreten.
3: Well, this one they sat around and listened and some kid said, hey, I think that Joker's a hit single. You know, and I said, listen, pal, I don't care about hit singles anymore. I want you to have albums in the stores where I'm playing. Got it?
2: The Joker ist jedenfalls gleich danach an die Spitze der Charts geschossen und wird zum Signature-Song der Band. Die Nachwirkung ist riesig, Jahrzehnte später erlebt der Song ein Comeback und plötzlich Platz 1 auch in Großbritannien. Bis heute ist The Joker mehr als nur ein Titel, es ist ein Lebensgefühl. Entspannt, rebellisch und ein bisschen schelmisch.
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0: 9.30 Uhr, guten schönen Vormittag, guten Morgen hätte ich fast gesagt. Das ist der Radio Grün-Weiß Verkehrs- und Blitzreport. A2 Südautobahn Richtung Wien, bitte aufpassen, kurz vor Lassnitzhöhe. Da ragt ein Pannenfahrzeug in die erste Spur hinein. Danke Sandra fürs Melden. Gute und sichere Fahrt weiterhin.
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0: Und kurz nach 10 gibt's eine neue Runde Huida der Götzruck.

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0: So klingt der Mix Richtung Wochenende. Wünsche euch einen schönen Freitagvormittag.
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0: Wir haben heute Freitag, den 15. Mai. Und für Österreich ist dieses Datum ja ein ganz historisches. Denn vor 71 Jahren, 1955, da haben wir unsere Souveränität wiederbekommen. 10 Jahre nach Kriegsende ist im Wiener Schloss Belvedere feierlich der österreichische Staatsvertrag unterzeichnet worden. Der Ausruf des damaligen Außenministers Leopold Figl bleibt bis heute ein Symbol für Freiheit und Neubeginn. 50 Jahre zuvor hat die Geschichte von Las Vegas begonnen, und zwar am 15. Mai 1905. Da hat eine Eisenbahngesellschaft mitten in der Wüste Nevadas Baugrundstücke verkauft, und aus der staubigen Eisenbahnsiedlung ist später die berühmteste Glücksspielstadt der Welt geworden. Die Polonaise, die macht ja wirklich auf jeder Party Stimmung. Und 1982, da ist der unglaubliche Erfolg des Songs dazu in Hamburg so richtig gefeiert worden. Nämlich mit der größten Polonaise der Welt. Geburtstag würde heute die deutsche Schlagersängerin Andrea Jürgens feiern. Sie ist ja schon in den späten 70ern als Kinderstar erfolgreich gewesen und ab den 90ern ja so richtig in die Schlagerwelt zurückgekehrt. Der ehemalige britische Tennisspieler Andy Murray feiert heute Geburtstag. Er hat ja die Weltrangliste für stolze 41 Wochen angeführt. Er wird heute 39. Und gratulieren können wir auch heute der britischen Sängerin Birdie. Sie feiert ihren 30er.
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0: 1983, Nummer 1 in Deutschland, in der Schweiz und für 4 Wochen auch bei uns in Österreich und passt perfekt bei der Arbeit. Bruttosozialprodukt von Geier Sturzflug. Wenn's

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3: Im Studio Alexander Fekonja. Der Iran darf keine Atomwaffen besitzen. Da sind sich US-Präsident Trump und Chinas Staatschef Xi Jinping einig. Es ist für Trump der letzte Tag seines Besuchs in Peking, von dem er mit guten Nachrichten wieder zurück in die Heimat reisen will. Vor allem wirtschaftlich soll China wieder die Hände gereicht werden. Im Schlepptau hat Trump da eine große Wirtschaftsdelegation vom Apple bis zum Tesla-Chef. Wer dabei nur zuschaut, ist wieder einmal Europa, sagt WIFO-Ökonom Harald Oberhofer gegenüber ATV.
4: Der dritte große, die EU, ist nicht dabei. Und das heißt, das kann auch für uns Folgen haben, die wir noch gar nicht wissen, weil wir nicht am Tisch sitzen.
3: Einig sind sich China und die USA auch bei der für die internationale Schifffahrt wichtigen Straße von Hormuz. Sie muss geöffnet werden. Der Iran blockiert aber weiter, was Trumps Nerven immer mehr strapaziert. Die FPÖ ist am häufigsten im Visier der Staatsanwaltschaft. Seit 2016 haben Behörden 25 Mal beantragt, einen FPÖ-Abgeordneten strafrechtlich verfolgen zu dürfen. Bei allen anderen Parteien zusammen war das nur 17 Mal der Fall. Die SPÖ sieht darin eine Doppelmoral der selbsternannten Recht und Ordnung Partei. In Österreich werden jedes Jahr rund 700.000 Autofahrerinnen und Autofahrer erwischt, die auf einer Schnellstraße oder Autobahn ohne Vignette unterwegs sind. Insgesamt 55 Kameras gibt es, die automatisch kontrollieren, ob jemand mit Pickel unterwegs ist oder nicht. Wer ohne Vignette erwischt wird, muss 200 Euro Ersatzmaut zahlen. Dem österreichischen Staat hat das im letzten Jahr 53 Millionen Euro gebracht. Die italienische Finanzpolizei hat auf Sardinien rund 100 Luxusjachten aufgespürt, die vor dem Fiskus versteckt worden sind. Der Gesamtwert der Yachten liegt bei über 48 Millionen Euro. Die Eigentümer hatten ihre Boote im Ausland registriert, um Steuern zu sparen. Die möglichen Strafen könnten sich auf bis zu 23 Millionen Euro belaufen. Und vor der Küste Dänemarks soll ein toter Wal gefunden worden sein. Dänische Medien spekulieren, dass es Wal Timmy sein könnte, der wochenlang in Deutschland gestrandet war und der in einer aufwendigen Rettungsaktion in die Nordsee gebracht wurde.
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5: Im Süden und Osten gibt es jetzt oft eine Mischung aus Wolken und Sonne. Auch im Norden lichten sich teilweise die Wolken. In der Obersteiermark ganz im Norden, da gibt es aber weiter dichte Wolken heute den ganzen Tag. Am Nachmittag wird der Regen dann von Süden her wieder häufiger. Die Temperaturen maximal 9 bis 17 Grad heute. 5 Grad zurzeit bei euch in Donnersbach-Wald, 9 Grad in Bruck, 12 Grad messen wir in Graz und Graller und 13 Grad bei euch in Fürstenfeld. Morgen am Samstag, da regnet es dann recht verbreitet. Im Laufe des Tages wird der Regen dann im Großteil der Steiermark weniger und hört dann auch am Nachmittag fast ganz auf. Länger nass ist es nur in der Obersteiermark. In höheren Lagen kann es da auch schneien. Temperaturen dann morgen kühler, 5 bis maximal 13 Grad. Mehr Sonne gibt es dann erst am Sonntag bei bis zu 18 Grad.
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5: Um 3:09 bitte aufpassen, A9 Pyrnautobahn Richtung Linz vor dem Gradkorntunnel Süd. Da ist eine Entenfamilie auf der Fahrbahn unterwegs. Bitte dort um Vorsicht. Gute und sichere Fahrt.
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5: Ich wünsche euch einen schönen Freitag und schönen Fenstertag. Gleich nach Alexander Eder spielen wir eine neue Runde Holder der Götz Ruck. Also unbedingt dranbleiben. 2 Minuten ist soweit.

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1: Schönen Freitagvormittag.
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1: 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Sechs Namen lese ich jetzt vor. Schnellsten drei, die bei mir im Studio anrufen, bekommen ihren Einkauf zurück. Wir suchen Marianne Hoffmann aus Leoben. War bei Rattenecker einkaufen um 87 Euro. Außerdem Michaela Oberrosler aus Nickersdorf hat bei Taco Fashion 142 Euro ausgegeben. Die Margit Skale aus Afflens hat bei Humanik um 105 Euro eingekauft. Rosa Hochfellner aus Kammern hat beim Fussel 50 Euro liegen lassen. Die Hermine Leitner aus Knittelfeld hat bei Mr. Lady um 64 Euro eingekauft. Und Franziska Machler aus Leoben hat beim Mediamarkt um 81 Euro geshoppt. Wenn euer Name da jetzt dabei war, schnell anrufen 038 42 43 3x die 0, Durchwahl 43. Schnellsten drei bekommen ihren Einkauf zurück und drei Hits lang habt ihr wie immer Zeit.
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0: Das geht schon wieder. Zacki, zacki. Absoluter Wahnsinn.
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0: Darf ich mal der Marianne aus Leoben gratulieren? Da übernehmen wir den Rattenecker-Einkauf. 87,25 € gibt's da zurück. Außerdem darf ich gratulieren der Franziska aus Leoben, war beim Mediamarkt einkaufen. 80,89 €. Und bei mir in der Leitung ist jetzt die Hermine aus Knittelfeld. Schönen Vormittag.
2: Hallo, schönen Vormittag.
0: Hermine, wir dürfen gratulieren. Du bekommst 64,18 € zurück von deinem Einkauf bei Mr. Lady.
2: Super, freue ich mich sehr, wow.
0: Du, da wird der freie Tag, glaube ich, noch einmal Spur schöner.
2: Ja, der freie Tag wird umso schöner.
0: Hast du irgendwas
2: speziell? Gleich wieder shoppen.
0: Genau. Hast du sonst irgendwas noch vor am verlängerten Wochenende?
2: Ja, ich werde zu meinen Eltern fahren, sie besuchen.
0: Das klingt auch sehr schön.
2: Ja,
0: nein. Einfach gemütlich an diesem Wochenende und dann noch ein bisschen shoppen gehen. Was will man mehr?
2: Vielen, vielen Dank. Ich freue mich total.
0: Hermine, vielen Dank fürs Mitspielen und ganz viel Spaß mit deinem Gewinn.
2: Danke vielmals. Euch noch einen schönen Tag.
0: Danke. Und dir einen schönen Freitag und ein schönes verlängertes Wochenende weiterhin.
2: Super. Danke vielmals. Dankeschön. Danke.
0: Baba.
2: Tschüss. Danke. Baba.
0: Ja, so schnell kann's gehen. Ich habe meine drei Gewinnerinnen schon nächste Chance, euren Einkauf zurückzugewinnen. Habt ihr dann bei Fritz Linner hier auf Radio Grün-Weiß kurz nach 17 Uhr im Treffpunkt Steiermark.
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4: So schöne Leute.

0: Auch die Steiermark ist im Eurovision Song Contest Fieber. Morgen 21 Uhr startet ja das Finale in Wien. Ist gleich Thema auch bei uns auf Radio Grün-Weiß in den Nachrichten. In 11 Minuten um 10:30. Davor gibt's noch den King. King of Pop Michael Jackson mit Bad ist da gleich im Mix mit den Nockies. Ich wünsche euch einen schönen Freitagvormittag.
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0: Schönen Freitagvormittag, 10.30 Uhr.
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0: Im Studio Karin Feiler.
2: Schönen Vormittag. Nach dem Fund von mehr als 400 verwahrlosten Tieren in einem Haus im Bezirk Leibnitz spricht die steirische Tierschutzombudsfrau von einem schweren Fall von Animal Hoarding, also Tiersammelsucht. Laut Ombudsfrau Caroline Schlögl seien solche Fälle jedoch keine Seltenheit. Mehrmals pro Jahr würden ähnliche Situationen gemeldet. Häufig seien die betroffenen Personen mit der Versorgung der Tiere massiv überfordert. Die Tiere von Leibnitz, darunter Katzen, Hasen und Meerschweinchen, werden derzeit in Tierheimen versorgt und unter Quarantäne betreut. Gegen den 38-jährigen Tierhalter wird wegen Verdachts der Tierquälerei ermittelt. Das traditionsreiche Biedermeierfest in Bad Gleichenberg vom 19. bis 21. Juni wird nach finanziellen und organisatorischen Herausforderungen neu aufgestellt. Seit April übernimmt die neu gegründete BG Kultur und Entwicklungs GmbH die Organisation des Festes, der Kurkonzerte und des Adventmarkts. Peter Petzner.
3: Die Verantwortlichen betonen, dass das Fest damit nicht nur abgesichert, sondern auch weiterentwickelt werden soll. Bereits heuer gibt es mit einem neuen Bürgerfest am Freitag eine neue zusätzliche Attraktion. Für den großen Umzug am 21. Juni werden rund 400 Teilnehmerinnen und Teilnehmer sowie rund 30 Aussteller erwartet. Das sind mehr als im Vorjahr.
2: Ziel ist es, Bad Gleichenberg als festen Standort des Biedermeierfestes in ganz Österreich noch bekannter zu machen und neue Gäste in die Region zu bringen. Und auch in der Steiermark steigt das ESC-Fieber. Zum Finale des Eurovision Song Contests 2026 morgen gibt es im Bundesland 5 Public Viewings. Fans können das Musikevent unter anderem im Dieselkino in Liboch, im Schubert-Kino in Graz, in der Eishalle Liebenau, im Stieglerhaus in St. Stephan ob Steins sowie im Stadtsaal Mürzzuschlag gemeinsam verfolgen. Und damit schon zu dir, lieber Marc, und den Wetteraussichten.
0: Ja, und da gibt es jetzt oft eine Mischung aus Sonne und Wolken in der Steiermark. Im Norden eher dichte Wolken. Am Nachmittag wird der Regen dann von Süden her auch wieder häufiger. Die Temperaturen maximal 9 bis 17 Grad heute. Kurzer Blick aufs Wochenende. Morgen Samstag regnet es recht verbreitet. Im Laufe des Tages wird der Regen dann im Großteil der Steiermark weniger und hört am Nachmittag auf. Länger nass ist es da aber in der Obersteiermark und es kann morgen auch in höheren Lagen schneien. Temperaturen morgen 5 bis 13 Grad. Mehr Sonne dann am Sonntag bei bis zu 18 Grad sogar. 10.33 Uhr, der Radio Grün-Weiß Verkehrs- und Blitzreport. Da ist aktuell alles ruhig. Von Polizei und Asfinag gibt es keine neuen Infos. Sollte euch was auffallen, Unfallstaublitzer 038 42 43. Dreimal die Null, gute Fahrt.
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0: 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Da ist die Melissa Naschenmeng aus dem Kärntner Land und ich wünsche euch viel Spaß mit meiner Musik.
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0: Das wird heute nämlich gleich einmal lustig um 19.30 Uhr. Da bringt Kabarettist Benedikt Mittmannsgruber nämlich sein Programm 1996 in die Veranstaltungshalle Liboch. Mit trockenem Schmäh und scharfem Blick erzählt er da von Kindheitsdorfleben und den kleinen Absurditäten des Alltags. Karten bekommt ihr da im Marktgemeindeamt Liboch und auch bei der Raiffeisenbank Liboch. Dann wird's musikalisch, und zwar morgen um 12.30 Uhr. Da lädt die Basilika Maria Zell zum Konzertformat Orgel zum Mittag. Direkt beim Gnadenaltar erlebt ihr da eindrucksvolle Orgelklänge in besonderer Atmosphäre. Eine kurze musikalische Auszeit in einem ganz besonderen Ambiente. Ebenfalls morgen ab 13.45 Uhr, da startet das 14. Kindberger Bergrennen, und zwar beim Volkshaus Kindberg. Hobbyfahrer aller Altersklassen treten damit Rennrad oder Mountainbike an. Gleichzeitig werden die österreichischen Bergmeisterschaften sowie die steirischen Meisterschaften für U17, Junioren, Amateure und Masters ausgetragen. Am Samstag steht dann auch der gute Zweck im Fokus, und zwar ab 16 Uhr. Da lädt der Roundtable 19 Deutschlandsberg zum Charity Wine Clubbing beim Weingut Wiedersiel in Wies ein. Euch erwartet dort eine Big Bottle Bar mit Lounge, Musik, DJ im Mini Cooper sowie Kulinarik in besonderer Atmosphäre. Der Erlös kommt da Familien in der Region zugute. Dann ist morgen Party angesagt, und zwar ab 20.30 Uhr. Da steigt auf der Festwiese Tulwitz wieder das Feichtsfadelfest der Landjugend Tulwitz. Für Stimmung sorgen da die Schilcherlandburm und DJ Johnny mit Partymusik, kühlen Getränken und guter Unterhaltung. Und am Montag ist wieder Kunstkino-Montag. Jeden ersten und dritten Montag im Monat gibt es ja immer einen ausgewählten Kunstkinofilm im Cineplex Leoben. Um 19 Uhr wird da am Montag der Film Blue Moon gezeigt. Alle Infos bekommt ihr da auch online auf cineplex.at. Und Karten gibt es da dann auch noch nach 12 hier auf Radio Grün-Weiß zu gewinnen. Und wie immer, egal was ihr unternehmt, wir wünschen euch ganz, ganz viel Spaß dabei.
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0: In der Schweiz beginnt heute die Eishockey-WM, Österreich mit dabei, und in Italien hat die erste europäische Sammelklage gegen Meta und TikTok begonnen. Die Infos dazu, die genauen, die bekommt ihr bei Hannes Haab in 8 Minuten in den Nachrichten um 11. Gleich noch Pink und Kerstin Ott auf Radio Grün-Weiß.
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1: Im Studio Hannes Haab. In Italien hat die erste europäische Sammelklage gegen Meta und TikTok begonnen. Ein italienischer Elternverband hat sie gestartet und wirft den Plattformen vor, nicht genug dafür zu tun, Kinder und Jugendliche zu schützen. Es geht um Kinder im Alter zwischen 7 und 14, die Plattform illegal nutzen können, weil die eben nicht streng genug kontrollieren. In den USA wurde der Facebook-Konzern Meta in einem ähnlichen Prozess schuldig gesprochen und muss über 375 Millionen Dollar Schadenersatz zahlen. US-Präsident Trump ist nach seinem mehrtägigen Staatsbesuch in China wieder zurück auf dem Weg in die USA. Man habe mehrere Vereinbarungen erreicht, einige fantastische Handelsdeals, hat er gesagt, bevor er ins Flugzeug gestiegen ist. Welche das genau sind, ist noch unklar. Trump hatte in China auch etliche Wirtschaftsbosse mit, wie beispielsweise Apple-Chef Tim Cook oder Tesla-Chef Elon Musk. In Dornbirn ist letzte Nacht ein Mann bewusstlos geschlagen worden. Er soll laut Polizei davor beobachtet haben, dass eine Frau von Männern belästigt wurde. Daraufhin hat er die Männer angesprochen und ist dazwischen gegangen. Die haben den 36-Jährigen daraufhin zusammengeschlagen. Die Polizei sucht nun nach Zeugen, vor allem auch nach der Frau, die belästigt wurde. In der Schweiz beginnt heute die Eishockey-WM. Da ist auch das österreichische Nationalteam wieder bei den besten Teams der Welt mit dabei. Ihr erstes Spiel haben die Österreicher morgen. Da geht es gegen Großbritannien.
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2: Das Wetter passt eh noch ein bisschen, zumindest zum Eishockey. Es ist nicht allzu warm, aber heute doch wärmer als dann morgen. 9 bis 17 Grad werden es da. Es gibt jetzt eine Mischung aus Wolken und Sonne. Im Norden sind die Wolken dichter. Am Nachmittag wird der Regen dann von Süden her wieder häufiger und in der Nacht, da beginnt es dann auch zu schneien. Dichte Wolken aktuell im Badersee und Neumarkt bei 7 Grad. In Leoben, da scheint die Sonne bei 10. Sonnige 14 Grad gibt es jetzt in Graz und Feldbach. Morgen am Samstag regnet es recht verbreitet. Im Lauf des Tages wird der Regen dann im Großteil der Steiermark wieder weniger. Länger nass ist es da aber in der Obersteiermark und in höheren Lagen kann es morgen auch schneien. Die Temperatur 5 bis maximal 13 Grad. Mehr Sonne gibt es dann aber am Sonntag bei bis zu 18.
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2: Um gleich 3 Minuten nach 11. Aktuell alles ruhig. Gute und sichere Fahrt wünsche ich euch weiterhin.
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0: Mit Marc Ehrengroß bei der Arbeit.
2: Und die Kapfenberg Bulls stehen im Finale der Basketball-Superliga. Jannik Sinner hat einen neuen Rekord von Novak Djokovic eingestellt. Austria Lustenau ist Meister in Liga 2. Morgen geht es dann auch um die Meisterschaft und auch um den Abstieg in der Fußball-Bundesliga. Und es steht jetzt auch fest, wer im Fußball-WM-Finale in der Halbzeitpause in New York auftreten wird. Die genauen Infos gleich im Sport bei uns. Schönen Freitag.

0: Schönen Freitagvormittag jetzt in die Sportredaktion zu Marcel Fischer.
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2: Die Kapfenberg Bulls stehen zum 10. Mal in ihrer Vereinsgeschichte im Finale der heimischen Männer-Basketball-Superliga. Die Obersteirer entscheiden das Halbfinalduell mit UBSC Graz im Best of Five, klar mit 3:0 für sich. Auf den Gegner müssen die Kapfenberger noch warten. Titelverteidiger Oberwart führt in der Serie gegen BC Vienna mit 2:1. Der Weltranglistenerste Jannik Sinner steht im Halbfinale des Masters 1000 Tennisturniers von Rom. Der Südtiroler besiegt den Russen Andrei Rublev mit 6:2 und 6:4 und fixiert so einen Matchrekord auf dieser Turnierebene. Mit 32 Erfolgen auf 1000er Niveau en suite lässt er den bisherigen serbischen Rekordhalter Novak Djokovic hinter sich. Austria Lustenau hat in der letzten Runde den Meistertitel in der zweiten Fußballliga fixiert und steigt somit in die Bundesliga auf. Die Vorarlberger setzen sich gestern gegen Amstetten mit 2:1 durch und fixieren die Rückkehr ins Oberhaus selbst. Verfolger St. Pölten hat ein 1:0 gegen Wels nicht mehr geholfen. Am Sonntag geht's in der Bundesliga um den Meistertitel im Fernduell zwischen dem LASK und Sturm. Und schon morgen steigt das direkte Abstiegsduell zwischen Blau-Weiß Linz und dem GAK. Nach der Aufholjagd zuletzt gegen Altach ist GAK-Trainer Ferdinand Feldhofer sehr optimistisch.
3: Wir werden auch das noch schaffen. Genau, dass wir heute nochmal zurückkommen sind, genau das stimmt mir extrem positiv. Und das sehen auch die Gegner. Wir werden bereit sein.
2: Und ein echtes Star-Aufgebot soll beim Endspiel der Fußball-WM am 19. Juli in New York auch für erstklassige Unterhaltung in der Pause sorgen. Die Pop-Ikonen Madonna und Shakira sowie die K-Pop-Giganten BTS werden bei der ersten Halbzeitshow in einem WM-Finale auftreten. Als Kurator fungiert Coldplay-Bandleader Chris Martin.
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0: schönen Freitagvormittag, schönen Fenstertag wünsche ich euch. Marc Ehrengroß da mit euch bei der Arbeit hier auf Radio Grün-Weiß. Und bei uns geht's jetzt um einen jungen Tiroler, nämlich Lucky Lou. Der hat nämlich einen neuen Partysong bzw. seine Debütsingle rausgebracht und der heißt Sprühkleber. Bei dem kalten Wetter da draußen passt er, glaube ich, super jetzt in die Playlist und der wird auch schon bei Dorffesten und in den ganzen Festzelten fleißigst gespielt. Die DJs, die haben den Song nämlich schon entdeckt und auch bei unseren Radiokollegen von U1 Tirol läuft er schon rauf und runter. Und wir haben den Lucky Lou mal gefragt, wie er überhaupt auf diese schräge Idee Sprühkleber gekommen ist.
1: Ja, geschrieben habe ich das mit meinem Produzenten Manu Stick zusammen und wir sind bei einem Café beieinander gehockt und haben überlegt, über was wir schreiben könnten. Und ja, nachher ist bei ihm im Studio die Dosen gestanden, Sprühkleberdosen. Und nachher schaut er die an und sagt zu mir, hey, eigentlich müssen wir ein Lied lieber einen Sprühkleber mal schreiben. Ja, und nachher sind wir auf das Ganze so gekommen.
0: Ich glaube, von ihm werden wir in Zukunft dann auch so einiges hören. Jetzt Lucky Lou mit Sprühkleber für euch auf Radio Grün-Weiß. 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

0: Das Schloss Eckenberg hat einen internationalen Preis erhalten. Warum? Was genau? Das hört ihr in 8 Minuten in den Nachrichten um 11:30 hier auf Radio Grün-Weiß.
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0: Schönen Freitagvormittag, es ist 11.30 Uhr.
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0: Im Studio Karin Feiler und das Schloss Eckenberg ist bei den Internationalen Museums Awards in London ausgezeichnet worden.
2: Ja, und die Jubiläumsausstellung Ambition and Illusion hat den Preis als beste internationale Ausstellung erhalten. Die Schau ist Teil der Steiermark-Schau 2025 gewesen und hat in den Prunkräumen des Schlosses die Geschichte des Hauses Eckenberg gezeigt. Rund 96.000 Gäste haben die Ausstellung im vergangenen Jahr besucht. Die Museums and Heritage Awards werden oft als Museums-Oscars bezeichnet. Das Elektroinstallationsunternehmen Elektro Weiland verlegt seinen Firmensitz von Graz nach Karlsdorf bei Graz. In den neuen Standort im Bezirk Graz-Umgebung investiert das Unternehmen rund 6 Millionen Euro. Mario Freis.
3: Gestern ist der Spatenstich für die neue Firmenzentrale mit Büro, Schulungs- und Lagerflächen auf insgesamt rund 2800 Quadratmetern erfolgt. Der erste Gebäudeteil soll bis Dezember fertig sein. Die Gesamtfertigstellung ist für Frühjahr nächsten Jahres geplant. Mit dem Neubau reagiert das Unternehmen auf die steigende Nachfrage in den Bereichen Photovoltaik, Sicherheits- und Netzwerktechnik.
2: Aktuell beschäftigt Elektro Weiland rund 80 Mitarbeiterinnen und Mitarbeiter. Und in Leoben erhalten alle Kinder, die fristgerecht für das kommende Betreuungsjahr angemeldet worden sind, einen Platz in einer Kinderkrippe oder einem Kindergarten. Wie die Stadt mitgeteilt hat, gibt es derzeit sogar noch freie Plätze, vor allem im Halbtagsbereich. Verfügbare Kindergartenplätze gibt es aktuell in Donnerwitz, Lerchenfeld und Seegraben, freie Krippenplätze in Lerchenfeld und Göss. Die Anmeldung läuft über das Kinderportal des Landes Steiermark. Dort können Eltern auch weiterhin freie Plätze an den einzelnen Standorten einsehen. Und hoffentlich hat auch Marc Ehrengroß kurz Platz für die Wetteraussichten hier auf Radio Grün-Weiß.
0: Ja, da gibt es jetzt aktuell schon oft eine Mischung aus Sonne und Wolken. Im Norden sind die Wolken aber weiterhin dichter. Am Nachmittag wird dann der Regen von Süden her wieder häufiger, die Temperaturen höchstens 9 bis 17 Grad. Es geht dann auch so in den Abend und in die Nacht hinein. Da kann es dann zum Teil auch schon schneien. Morgen am Samstag regnet es wieder recht verbreitet. Im Laufe des Tages wird der Regen dann im Großteil der Steiermark weniger. Länger nass ist es dann nur in der Obersteiermark. In höheren Lagen kann es da auch schneien. Morgen kühler als heute, 5 bis maximal 13 Grad. Mehr Sonne gibt es dann erst am Sonntag bei bis zu 18 Grad. 11.32 Uhr, der Radio Grün-Weiß Verkehrs- und Blitzreport, A2 Südautobahn in beide Richtungen. Da gibt es Stau beim Knoten Graz-West wegen Überlastung, plant da 10 Minuten mehr ein und 10 Minuten länger dauert es auch in Graz, da staut es wegen Überlastung in der Kärntner Straße. Und nicht zu schnell fahren. Danke Karl, es wird geblitzt bei Leoben Ost und zwar bei der Etschmeier Kreuzung im 50er. Sollte euch was auffallen, Unfallstaublitzer 038 42 43 3x die 0. Gute Fahrt.
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0: 2 Wochen dauert es noch, dann kommt das Album raus. 45 Jahre live, Reinhard Fendrich zu einer Live-Version von Oben ohne. Auch schönen Freitagvormittag wünsche ich euch jetzt zu André Brunner-Frumann.
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2: Ich bin was?
3: Ein Zauberer. Und ein verdammt guter, möchte ich wetten, sobald du ein bisschen Übung hast.
1: Bereits vor dem Start der extrem aufwendigen Harry Potter Serie bei HBO gibt's ein Update. Die 2. Staffel ist bereits in Auftrag gegeben worden und soll bereits im Herbst diesen Jahres gedreht werden. Ja, das ist nicht weiter verwunderlich, denn Produktionen in dieser Größenordnung brauchen extrem viel Vorlaufzeit und alleine die Animationen schlucken tausende Arbeitsstunden.
4: Wir müssen was Bestimmtes finden. Vielleicht führt das zum Sieg, aber ihr wisst schon wen.
1: Insgesamt soll es ja 7 Staffeln geben, die über die nächsten 10 Jahre erscheinen werden. Die 1. Staffel der Harry Potter Serie erscheint Ende des Jahres bei uns. Ja, am 21. Mai geht beim US-Sender

0: Jetzt steht's endgültig fest, die fünfte Staffel der Kochserie The Bear wird auch die letzte sein.
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0: Aber es gibt auch gute Nachrichten. Bereits am 25. Juni startet die Staffel in den USA. Bei uns in Österreich werden die finalen Folgen von The Bear wahrscheinlich kurz danach starten. Und wer sich die Wartezeit verkürzen will, kann sich die Folge Gary bei Disney Plus ansehen. Die ist nämlich völlig unerwartet veröffentlicht worden und liefert die Vorgeschichte zur eigentlichen Serie The Bear.
3: Garrett Graham will nichts Festes. Was läuft da wirklich?
0: Ja, und nachdem die Serie Heated Rivalry so ein riesiger Erfolg für HBO war, liefert Amazon Prime Video jetzt auch eine eigene Serie, die auf dem Eis spielt. Off Campus heißt die neue College Soap und beleuchtet das Leben einer Eishockeymannschaft und der Frauen in ihrem Umfeld.
4: Du wirst mein Nachhilfeschüler und mein Fake-Boyfriend, sodass Justin neidisch wird? Deal.
0: Während Heated Rivalry also von schwulen Beziehungen am Eis erzählt, ist Off Campus bei Amazon Prime Video sozusagen die Hetero-Version davon. Das klingt jetzt zwar nicht besonders kreativ, die Serie ist aber bereits vor dem Start um eine zweite Staffel verlängert worden. Die dürften also an Off Campus glauben. Viel Spaß beim Fernsehen, Streamen und Kaufen. André Brunner-Frumann, Unterhaltungsredaktion.
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0: Heute geht die Zentralmatura mit Griechisch zu Ende und Geldsorgen bestimmen den Alltag der Österreicherinnen und Österreicher immer öfter. Die Themen bei Hannes Haab gleich in den Nachrichten um 12 auf Radio Grün-Weiß.
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1: Im Studio Hannes Haab. Geldsorgen bestimmen den Alltag der Österreicherinnen und Österreicher immer öfter. Mit den Finanzen geht es bei vielen stetig bergab, zeigt eine neue Umfrage. Alexander Fekonia mit den Details.
2: Knapp 60% schätzen ihre finanzielle Lage in einem aktuellen IMAS-Report noch als zumindest eher gut ein. Im November waren es aber noch fast 70%. Für 4 von 10 hat sich die Lage seit Herbst verschlechtert. Nur 7% geht es besser als zuvor. Besonders hart trifft es Geringverdienende. Bei rund 60% von ihnen sind die Finanzen in den vergangenen 12 Monaten dünner geworden. Und die Zukunftsaussichten sind auch nicht unbedingt rosig. Die Hälfte der Befragten rechnet in den nächsten 3 Monaten mit noch höheren Ausgaben.
1: Für Gutverdienende und sozial Bessergestellte sieht die Welt erwartungsgemäß anders aus. Sie bewerten ihre finanzielle Lage nach wie vor am besten. Mit Griechisch geht heute die schriftliche Zentralmatura zu Ende. Gerade einmal 27 Maturantinnen und Maturanten sind da heute angetreten. Weiter geht's dann für alle, die die Zentralmatura geschafft haben, mit der mündlichen Matura. Die gibt's je nach Schule gestaffelt zwischen Ende des Monats und Ende Juni. Wer da im Jahreszeugnis nichts Schlechteres als einen Dreier hat, ist quasi schon bei der mündlichen Matura durch und braucht bei der Prüfung nur mitwirken, wie es im Gesetzestext heißt. In Österreich werden jedes Jahr rund 700.000 Autofahrer erwischt, die auf der Schnellstraße oder Autobahn ohne Vignette unterwegs sind. Insgesamt 55 Kameras gibt es, die automatisch kontrollieren, ob jemand mit Pickerl unterwegs ist oder nicht. Wer ohne Vignette erwischt wird, muss 200 € Ersatzmaut zahlen. Dem österreichischen Staat hat das im letzten Jahr 53 Millionen € gebracht. In Italien hat die erste europäische Sammelklage gegen Meta und TikTok begonnen. Ein italienischer Elternverband hat sie gestartet und wirft den Plattformen vor, nicht genug dafür zu tun, Kinder und Jugendliche zu schützen. Es geht um Kinder im Alter zwischen 7 und 14, die die Plattform illegal nutzen können, weil die eben nicht streng genug kontrollieren. In den USA wurde der Facebook-Konzern Meta in einem ähnlichen Prozess schuldig gesprochen und muss über $375 Millionen Schadenersatz zahlen.
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3: Die Sonne wird jetzt immer seltener, es zieht immer mehr zu. Am Nachmittag dominieren dann die Wolken und der Regen von Süden her, der wird häufiger. In höheren Lagen kann es dann heute auch am Nachmittag schneien. Die Temperaturen höchstens 9 bis 17 Grad. Aktuell 14 Grad bei euch in Leibnitz. In Fürstenfeld und Bad Waltersdorf, da gibt es noch ein bisschen Sonnenschein bei 15 Grad. Auch in Bruck blinzelt die Sonne ab und zu noch durch bei 12 Grad. Aber dafür dichte Wolken aktuell in Liezen bei 10 Grad. Heute am Abend, da bleiben die Wolken dann auch dicht und immer wieder kann es regnen oder auch schneien. Morgen am Samstag geht es dann auch so weiter, da regnet es recht verbreitet. Im Laufe des Tages wird der Regen dann im Großteil der Steiermark aber weniger. Länger nass ist es dann nur in der Obersteiermark, da kann es in höheren Lagen auch wieder schneien. Die Temperaturen dann morgen 5 bis maximal 13 Grad. Mehr Sonne gibt es dann am Sonntag bei bis zu 18 Grad.
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3: Um gleich 4 Minuten nach 12 A2 Südautobahn in beide Richtungen. Da gibt es Stau beim Knoten Graz West wegen Überlastung. Plant da bis zu 10 Minuten mehr ein. Und Stau wegen Überlastung gibt es auch in Graz. Und zwar in der Kärntner Straße. Dort euer Zeitverlust ebenfalls 10 Minuten. Und nicht so schnell fahren. Es wird weiter geblitzt in Leoben bei der Etschmeier Kreuzung. Im 50er. Sollte euch was auffallen, Unfallstaublitzer 038 42 43 3x die 0. Gute Fahrt.
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3: Und kommenden Montag ist wieder Kunstkinomontag im Cineplex Leoben. Blue Moon wird da gezeigt, worum es in diesem Film geht und was ihn so besonders macht. Das hört ihr gleich am Freitag. Am Fenstertag. Mahlzeit Steiermark. Jetzt einmal Tom Petty für euch.

0: Fantastico. Mahlzeit, schönen Freitag hier auf Radio Grün-Weiß und bei uns gibt's jetzt einmal zwei Kinokarten für den kommenden Kunstkinomontag im Cineplex Leoben zu gewinnen. Dieses Mal wird da der Film Blue Moon gezeigt und welche Art von Film ihr da gespielt wird, also Blue Moon, was das genau ist, das erzählt uns jetzt Carina Mörth-Pilko vom Cineplex.
1: Blue Moon ist eigentlich eine Biografie, es ist ein Drama, auch ein Musikfilm und man kann sagen, eine Parade der Berühmten und derer, die es werden wollen, auch mit vielen Schauspielergrößen. Ethan Hawke war ja nominiert für den Oscar als bester Darsteller, er hat ihn nicht bekommen, aber die Nominierung ist auch schon eine Auszeichnung.
0: Ja, so ist es. Auch der Regisseur Richard Linklater ist übrigens auch schon 5-mal für einen Oscar nominiert worden. Und darum geht's im Film.
1: Wir sehen die Geschichte des legendären Songwriters Lawrence Hart, dessen berufliches und privates Leben während der Premierenfeier für das Musical Oklahoma sein ehemaliger Partner und Komponist Richard Rodgers, dafür zeichnet er sich verantwortlich und es wurde ein ganz großer Erfolg und so gerät dieser Lawrence Hart ins Wanken.
0: Ja, diese Premierenfeier, die wird im Film gezeigt und das in über 100 Minuten Echtzeit. Heraus kommt da eine Betrachtung über Freundschaft, Kunst und Liebe und die Erzählweise in Echtzeit, die ist wirklich was ganz Spezielles.
1: Man ist da irgendwie so wie dabei, gell? Und dadurch bleibt diese Spannung aufrechterhalten und natürlich auch durch die großartige Leistung der SchauspielerInnen. Es ist auf jeden Fall sehenswert.
0: Also, wer einen besonderen Film sucht, der wird bei Blue Moon ganz bestimmt fündig. Und wenn ihr beim Kunstkino Montag im Cineplex Leoben mit dabei sein wollt, dann jetzt einfach schnell anrufen unter 038 42 43 dreimal die 0, Durchwahl 43 wählen und einmal zwei Karten für den Film gewinnen.
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0: Mystic Alpin, so heißt die neue Band von ehemaligen Seher Fred Jaklitsch. Da gibt's gleich die aktuelle Single Herztöne hier auf Radio Grün-Weiß. Mahlzeit, schönen Freitag.
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0: Schönen Freitag, Mittag, Mahlzeit Steiermark. Es ist 12.30 Uhr jetzt ins Studio zu Karin Feiler.
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2: Mahlzeit. Das Schloss Eckenberg ist bei den internationalen Museums and Heritage Awards in London ausgezeichnet worden. Die Jubiläumsausstellung Ambition and Illusion hat den Preis als beste internationale Ausstellung erhalten. Die Schau ist Teil der Steiermark-Schau 2025 gewesen und hat in den Prunkräumen des Schlosses die Geschichte des Hauses Eckenberg gezeigt. Rund 96.000 Gäste haben die Ausstellung im vergangenen Jahr besucht. Die Museums and Heritage Awards werden oft als Museums-Oscars bezeichnet. Das traditionsreiche Biedermeierfest in Bad Gleichenberg von 19. bis 21. Juni wird nach finanziellen und organisatorischen Herausforderungen neu aufgestellt. Seit April übernimmt die neu gegründete BG Kultur und Entwicklungs GmbH die Organisation des Festes, der Kurkonzerte und des Adventmarkts. Peter Petzner.
3: Die Verantwortlichen betonen, dass das Fest damit nicht nur abgesichert, sondern auch weiterentwickelt werden soll. Bereits heuer gibt es mit einem neuen Bürgerfest am Freitag eine neue zusätzliche Attraktion. Für den großen Umzug am 21. Juni werden rund 400 Teilnehmerinnen und Teilnehmer sowie rund 30 Aussteller erwartet. Das sind mehr als im Vorjahr.
2: Ziel ist es, Bad Gleichenberg als festen Standort des Biedermeierfestes in ganz Österreich noch bekannter zu machen und neue Gäste in die Region zu bringen. Und immer mehr Menschen entscheiden sich heuer wieder bewusst für Urlaub in der Heimat. Statt Fernreisen stehen regionale Ausflugsziele, Naturerlebnisse und kurze Anfahrtswege hoch im Kurs. Dazu der Geschäftsführer des Tourismusverbandes Erzberg-Leoben, Markus Leitner.
4: Dem heurigen Jahr ist natürlich ob der geo- und weltpolitischen Situation der Heimaturlaub wieder im Vordergrund. Und da können wir als kleine Region oder die Steiermark, Österreich generell, richtig davon profitieren und hoffen, dass viele Gäste zu uns in die Region kommen.
2: Was es alles in der Region zu erleben gibt, kann man übrigens auf der Website steiermark.com nachlesen. Und apropos Steiermark, wie wird eigentlich das Wetter in der Steiermark?
0: Naja, die Sonne, die muss man jetzt schon wirklich suchen. Es zieht immer mehr zu. Am Nachmittag dominieren dann die Wolken und der Regen von Süden her, der wird dann häufiger. In höheren Lagen, da kann es dann auch schneien. Temperaturen maximal heute 9 bis 17 Grad. Heute am Abend bleiben die Wolken dann auch weiter dicht und immer wieder regnet oder schneit. Am Samstag wieder recht verbreitet Regen. Im Lauf des Tages wird der Regen dann im Großteil der Steiermark weniger. Länger nass ist es dann nur in der Obersteiermark. In höheren Lagen kann es dann wieder schneien. Temperaturen dann morgen 5 bis maximal 13 Grad. Mehr Sonne dann am Sonntag bei bis zu 18. 12.33 Uhr gleich, der Radio Grün-Weiß Verkehrs- und Blitzreport. Danke Mario fürs Anrufen. Es wird geblitzt auf der A9 Richtung Graz vor dem Schadner Kugeltunnel. Ansonsten aktuell nichts Neues. Sollte euch was auffallen, Unfallstaublitzer 038 42 43 3x0. Weiterhin gute und sichere Fahrt.
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1: Im Studio Hannes Harp. Die EU-Außengrenzen sind dichter geworden. Immer weniger Menschen versuchen illegal in die Union einzureisen, zeigen Zahlen der Europäischen Grenzschutzagentur Frontex. Die Details hat Alexander Fekonia.
2: Bis April sind die illegalen Grenzübertritte in die EU um 40% zurückgegangen im Vergleich zu den ersten 4 Monaten im Vorjahr, weil laut Frontex die EU enger mit Herkunftsländern zusammenarbeitet und früher ansetzt, bevor die Menschen überhaupt losziehen. Insgesamt wurden heuer weniger als 29.000 Grenzübertritte registriert. Vor 3 Jahren waren es noch knapp 3-mal so viel. Am stärksten befahren sind weiterhin die Routen über das zentrale und östliche Mittelmeer.
1: Die guten Zahlen haben aber einen bitteren Beigeschmack. Trotz weniger Übertritte sind heuer bereits über 1200 Menschen im Mittelmeer ums Leben gekommen. Im Burgenland hat die Polizei 2 Treibstoffdiebe geschnappt. 2 Männer sollen von Anfang des Vormonats bis Anfang der Woche Diesel aus Bewässerungsaggregaten im Bezirk Neusiedl am See gestohlen haben. Einen 53-jährigen Mann aus Ungarn hat die Polizei auf frischer Tat ertappt. Einen 23-jährigen Rumänen haben die Beamten wenig später ausgeforscht und festgenommen. Er soll der Auftraggeber gewesen sein. Es sollen tausende Euro Schaden entstanden sein. Geldsorgen bestimmen den Alltag der Österreicherinnen und Österreicher immer öfter. Nur noch 6 von 10 schätzen ihre finanzielle Lage zumindest eher gut ein. Im November waren es noch fast 70%, steht in einem aktuellen IMAS-Report. Für 4 von 10 hat sich die Lage seit Herbst verschlechtert. Besonders hart trifft es Geringverdiener. Das zeigen auch die Zahlen der Schuldnerberatung. Fast 8.800 Privatkonkurse hat es im Vorjahr gegeben. Häufigster Grund ist Jobverlust oder schlechteres Einkommen gewesen. In Italien gibt im Kampf gegen Massentourismus und Ferienwohnungen ein Verwaltungsgericht in der Toskana, der Stadt Florenz, nun Rückendeckung. Das Gericht hat hunderte Beschwerden von Unternehmern und Touristikern wegen neuer Regeln aus dem Vorjahr zurückgewiesen. Florenz hat neue Ferienwohnungen für Touristen in der Altstadt verboten. Bestehende darf es weitergeben, brauchen aber alle 5 Jahre eine neue Lizenz.
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3: Der heutige Nachmittag bleibt meist stark bewölkt. Von Süden her ziehen immer mehr Regenschauer durch. Schnee fällt bis auf 1500 Meter herab. Bei schwachem Wind liegen die Temperaturen heute zwischen 9 und 16 Grad. In Trieben hat es momentan 10 Grad, Seckau meldet 9 Grad, Leibnitz am Hauptplatz 14 Grad und 10 Grad gibt es in Liezen am Hauptplatz. Am Abend und in der Nacht bleibt es dicht bewölkt mit weiteren Regen- und Schneeschauern. Nach Mitternacht lassen Regen und Schnee dann regional etwas nach. Die Temperaturen, die gehen aber in der Nacht noch auf plus 3 bis plus 10 Grad zurück.
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3: 14 Uhr und 3 Minuten A2 Südautobahn in beiden Richtungen. Bauarbeiten zwischen Modriach und Steinberg im Herzogbergtunnel. Jeweils ist nur eine Fahrspur frei. Sperre der Anschlussstelle Modriach gibt es obendrein. A2 Südautobahn in beiden Richtungen. Da gibt es Sanierungsarbeiten zwischen Gleisdorf Süd und Gleisdorf West. Jeweils nur eine Fahrspur ist frei. Dort gibt es immer wieder Stau. Und B67 Grazer Straße in beiden Richtungen in Karlsdorf gibt es eine Baustelle auf Höhe Schulzentrum. Dort werdet ihr wechselweise angehalten. 038 42 43 dreimal die 0 für eure Meldungen. Dankeschön, gute Fahrt.
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0: aus Österreich, Peter Cornelius auf Radio Grün-Weiß, 14.30 Uhr. Hier ist der Radio Grün-Weiß Verkehrs- und Blitzreport. Zwei Blitzmeldungen wurden uns gemeldet. Einmal vom André und zwar in Graz in der Girardi-Gasse im 30er in beiden Richtungen wird eure Geschwindigkeit gemessen. Und dann noch der Hinweis von der Elisabeth auf der A2 der Südautobahn in Richtung Klagenfurt zwischen Graz-Ost und Graz-West im 100er wird ebenfalls Geschwindigkeit gemessen. 038 42 43 dreimal die 0 oder via WhatsApp 0664 22 22 99 4. Gute Fahrt.
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0: Er ist Egli im Treffpunkt Steiermark auf Radio Grün-Weiß. Gestern die große Freude in der Kapfenberger Wahlversammhalle. Klarer Sieg der Kapfenberger Bullen gegen die Grazer und damit stehen sie im Finale der Basketball-Bundesliga. Mehr darüber jetzt von Andreas Meinhardt.
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2: Die Kapfenberg Bulls stehen zum 10. Mal in ihrer Vereinsgeschichte im Finale der heimischen Männer-Basketball-Superliga. Die Obersteirer entscheiden das Halbfinalduell mit UBSC Graz im Best of Five, klar mit 3:0 für sich. Auf den Gegner müssen die Kapfenberger noch warten. Titelverteidiger Oberwart führt in der Serie gegen BC Vienna mit 2:1. Der Weltranglistenerste Jannik Sinner steht im Halbfinale des Masters 1000 Tennisturniers von Rom. Der Südtiroler besiegt den Russen Andrei Rublev mit 6:2 und 6:4 und fixiert so einen Matchrekord auf dieser Turnierebene. Mit 32 Erfolgen auf 1000er Niveau en suite lässt er den bisherigen serbischen Rekordhalter Novak Djokovic hinter sich. Austria Lustenau hat in der letzten Runde den Meistertitel in der zweiten Fußballliga fixiert und steigt somit in die Bundesliga auf. Die Vorarlberger setzen sich gestern gegen Amstetten mit 2:1 durch und fixieren die Rückkehr ins Oberhaus selbst. Verfolger St. Pölten hat ein 1:0 gegen Wels nicht mehr geholfen. Am Sonntag geht's in der Bundesliga um den Meistertitel im Fernduell zwischen dem LASK und Sturm. Und schon morgen steigt das direkte Abstiegsduell zwischen Blau-Weiß Linz und dem GAK. Nach der Aufholjagd zuletzt gegen Altach ist GAK-Trainer Ferdinand Feldhofer sehr optimistisch.
3: Wir werden auch das noch schaffen. Genau, dass wir heute nochmal zurückkommen sind, genau das stimmt mir extrem positiv. Und das sehen auch die Gegner. Wir werden bereit sein.
2: Und ein echtes Star-Aufgebot soll beim Endspiel der Fußball-WM am 19. Juli in New York auch für erstklassige Unterhaltung in der Pause sorgen. Die Pop-Ikonen Madonna und Shakira sowie die K-Pop-Giganten BTS werden bei der ersten Halbzeitshow in einem WM-Finale auftreten. Als Kurator fungiert Coldplay-Bandleader Chris Martin.
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0: Dankeschön, Andreas Meinhardt. Ein schönes Wochenende wünsche ich. Hier ist Josh Expresso.

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3: Nikotinbeutel. Ja, das sind die Bäckchen, die kleinen, die man sich zwischen Oberlippe und Zahnfleisch steckt. Die werden immer beliebter, vor allem bei den Jugendlichen. Das berichtet gleich Hannes Harp in den Nachrichten um 16 Uhr.

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1: Im Studio Hannes Haab. Nikotinbeutel, also kleine Päckchen, die zwischen Oberlippe und Zahnfleisch gesteckt werden, werden immer beliebter, vor allem bei jungen Menschen, auch weil sie gezielt an sie vermarktet werden als Lifestyle-Produkt, kritisiert die Weltgesundheitsorganisation und schlägt Alarm. Der Verkauf der Beutel ist binnen eines Jahres um über die Hälfte gestiegen. Problematisch ist auch, dass sie teilweise stärker abhängig machen als Zigaretten, warnt Waltraud Porsch von der Fachstelle für Suchtprävention Vivid.
2: Bei Nikotinbeuteln manipulieren Hersteller häufig auch das Nikotin, indem sie den pH-Wert verändern. Und das erhöht die Abhängigkeit zusätzlich.
1: Es braucht deswegen deutlich strengere Regeln, appelliert die WHO. Trauertag heute in der Ukraine, die erneut einen massiven russischen Drohnenangriff meldet. Nach einem der längsten und schwersten Luftangriffe gestern und vorgestern wurden bis heute alleine in Kiew 24 Tote aus einem zerstörten Wohnblock geborgen. In der ganzen Stadt wehen die Fahnen heute auf Halbmast. Einen Ölfilm auf der Donau hat die Feuerwehr bei Grein im Bezirk Perg erfolgreich entfernt. Die Ölspur ist gestern entdeckt worden und war bis zu 12 Kilometer lang. Erste Tests haben gezeigt, dass Diesel in die Donau geflossen ist. Woher genau, ist noch unklar. Die Ölsperre bleibt sicherheitshalber. Bis zum Abend soll der Einsatz aber vorbei sein, sagt die Feuerwehr. Familien sind heutzutage viel mehr als nur das klassische Modell Vater, Mutter und zwei Kinder. Mit den Jahren haben sich viele andere Konstellationen etabliert, wie etwa Patchwork-Familien. In immer mehr Familien sind die Partner unverheiratet oder auch kinderlos, sagen uns Familienforscher heute am Tag der Familie. Kommunikation sowie ein liebevoller und aufmerksamer Umgang miteinander ist hier die Formel, damit es in den verschiedenen Familienmodellen rund läuft, sagen die Forscher.
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3: Also ein bisschen zweigeteilt heute, im Süden ein bisschen mehr Regen, im Norden, da kann ab und zu die Sonne durchblinzeln, so wie jetzt gerade bei mir in Leoben. Kurz vorher hat es noch geregnet. Der Nachmittag, der bleibt aber meist stark bewölkt in der Steiermark. Von Süden her ziehen nämlich immer wieder vom Italientief Regenschauer durch, Schnee fällt bis auf 1500 Metern. Vor allem in den Bergen wird es diese Schneefälle geben. Bei schwachem Wind liegen die Temperaturen zwischen 9 und 16 Grad. In Langenwang hat es momentan 11 Grad, Graz, Jakominiplatz 12 Grad, in St. Marein im Mürztal ebenfalls 12 Grad, Wörschach bei Liezen meldet 11 Grad und in Mixnitz, da misst man 12 Grad. Am Abend und in der Nacht, da bleibt es dicht bewölkt mit weiteren Regen- und Schneeschauern. Nach Mitternacht lassen dann Regen und Schnee regional etwas nach, die Temperaturen aber sehr bescheiden, plus 3 bis plus 10 Grad.
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3: Um 16 Uhr und 3 Minuten mit einer Blitzmeldung für die A9 Bürnautobahn. Und zwar beim Autobahnzubringer in Richtung Litzen wird eure Geschwindigkeit im 100er gemessen. Das hat uns der Benedikt mitgeteilt. Dankeschön, Benedikt, und weiterhin gute Fahrt. Ansonsten habe ich im Prinzip jetzt nichts. Falls ihr anderer Meinung seid, 038 42 43 dreimal die 0. Das ist unsere Verkehrshotline. Gute Fahrt.
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3: Ah, und mit mehr Musik in Richtung Wochenende. Viel gut Wochenende ist anzusagen. Die meisten sind ja im Grunde genommen in einem verlängerten Wochenende. Aber es gibt auch Leute, so wie mich zum Beispiel, die am Fenstertag auch arbeiten müssen und nicht nur beim Fenster ausschauen können. Der Aha-Moment, der behandelt heute eine Schweinerei. Mehr darüber gibt's gleich bei mir. Ich wünsche viel Spaß mit dem Treffpunkt Steiermark. Mein Name ist Fritz Lindner.
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3: Ja, ist mir wurscht, dann schmier dich ein. Schönen Nachmittag wünsche ich euch.

0: Robert von Geusern. Hörst du es nicht? Vielleicht hat sie die Füße am Tisch und genießt so die feine Musik von Radio Grün-Weiß. Sie schnüffeln stundenlang im Dreck herum, reagieren extrem sensibel auf Gerüche und am Ende, ja, da geht's nur um eine einzige Sache: Trüffel. Warum echte Trüffelschweine fast immer weiblich sind, das klären wir jetzt im Aha-Moment.
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2: Habt ihr gewusst, dass früher tatsächlich vor allem weibliche Schweine zum Trüffelsuchen eingesetzt wurden und das einen ziemlich verrückten Grund hat? Trüffel wachsen ja unter der Erde und sind für Menschen kaum zu finden. Sie verströmen aber einen ganz besonderen Duftstoff, der dem Sexuallockstoff eines männlichen Wildschweins erstaunlich ähnlich ist. Und genau deshalb waren weibliche Schweine so talentierte Trüffelsucherinnen. Sie glaubten quasi, unter der Erde wartet ein Eber auf sie. Der Geruch zog sie magisch an und sie konnten die Trüffel sogar durch mehrere Zentimeter Erde erschnüffeln. Männliche Schweine hätten das zwar theoretisch auch gekonnt, aber weibliche Tiere reagierten deutlich stärker auf diesen Duft. Deshalb wurden traditionell fast immer weibliche Schweine eingesetzt. Allerdings gab es dabei ein Problem. Die Schweine wollten die teuren Trüffel oft selbst fressen. Und weil sie beim Graben außerdem den Boden beschädigten, werden heute meist speziell trainierte Hunde verwendet. Die finden Trüffel genauso gut, sind aber leichter zu kontrollieren.
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0: Schon eine coole Geschichte. Also weibliche Trüffelschweine sind einfach zuverlässiger bei der Arbeit. Hat man ja rausgehört. Die männlichen, die denken beim Schnüffeln nämlich plötzlich nicht mehr ans Essen. Tja, selbst Schweine, die lassen manchmal sich von Hormonen lenken. Also ich wäre kein so ein Trüffelschwein. Wenn ich mich rieche, nein, kann ich nicht riechen.

0: Großartiger Song von Chris Rea im Treffpunkt Steiermark auf Radio Grün-Weiß. Mit uns geht's ab ins Wochenende. Mein Name ist Fritz Linner.
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0: Naja, das bin halt ich. Andrea Berg, das ist nicht fair, gleich bei mir.
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Andrea Berg im Treffpunkt Steiermark auf Radio Grün-Weiß. Ab geht's ins Wochenende. Schon einmal nachgeschaut auf eurem TikTok-Account oder auf eurem Influencer-Geschichtel, was ihr reingegeben habt. Ich sag's euch gleich. Also es gibt einen tierischen Influencer und der kommt aus Obdach. Ich sag nur 7 Millionen Klicks auf Instagram und 3 Millionen Klicks auf TikTok. Da werden jetzt ein paar Influencer bloß worden sein. Mehr darüber gleich in den Nachrichten.

0: warum sich die getrennt haben. Bei so einer super Musik, das glaubt man ja kaum. Die schönste Trennungsmusik, aber The Winner Takes It All im Treffpunkt Steiermark. Es ist 16.30 Uhr.
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0: Und die Nachrichten mit Mario Freis.
2: Einen angenehmen Nachmittag. Viele steirische Gemeinden müssen wegen Geldmangels Projekte verschieben oder ganz absagen. Der Gemeindebund spricht von massiven finanziellen Problemen durch Teuerung und sinkende Einnahmen. Österreichweit seien Investitionen von rund 1 Milliarde Euro nicht umgesetzt worden. In Gradkorn kann etwa ein neues Rüsthaus derzeit nicht gebaut werden. Die Gemeinde muss laut Bürgermeister Michael Feldgrill steigende Sozialhilfekosten stemmen. Auch in Fischbach fehlen die Mittel für dringend notwendige Straßensanierungen. Der Gemeindebund fordert deswegen vom Bund einen kommunalen Investitionsturbo, damit Gemeinden wichtige Vorhaben schneller finanzieren können. Damit zum Tourismus. Nach einer starken Wintersaison ist jetzt auch der Sommerbetrieb in der Region Erzberg-Leoben positiv gestartet. Der Geschäftsführer des Tourismusverbandes Erzberg-Leoben, Markus Leitner, spricht von einem erfreulichen Auftakt.
3: Wir sind jetzt gerade in der Stimmungsabfrage gewesen, gemeinsam mit Steiermark Tourismus und unseren Betrieben. Und die Stimmungslage ist sehr gut hinsichtlich der Buchungen, entwickelt sich sehr positiv. Vor allen Dingen der Tagestourismus. Die Saison hat gestartet am Abenteuer Erzberg mit über 1000 Gästen am ersten Tag, Tierpark Dragös mit unglaublichen 3000 im Tagestourismus Gästen an diesem Wochenende. Und auch bei den Nächtigungsgästen hoffen wir speziell aus dem Ausland hier zuzulegen.
2: Jetzt hofft die Region Erzberg-Leoben, an den erfolgreichen Winter gut anschließen zu können. Und eine Kuh aus Obdach wird zum Social Media Star. Mit einem lustigen Stallvideo ist Fleckvieh-Kuh Beth aus Obdach zum Internet-Hit geworden. Das Video zeigt, wie die Kuh nach dem Melken die Tür zum Melkroboterraum öffnet und dabei auffällig mit der Zunge spielt. Gemeinsam mit dem Song Let's Twist Again ist daraus ein viraler Erfolg geworden. Rund 7 Millionen Aufrufe auf Instagram und 3 Millionen auf TikTok zählt das Video mittlerweile. Hinter diesem Account steht übrigens Jungbäuerin Verena Schöllauf vom Moosbacher Hof in Obdach. Und damit Fritz zu dir jetzt und den Wetteraussichten.
0: Eine lässige Geschichte, muss ich sagen, Marion. Ich kann mir nicht helfen. Eine Kuh als Influencer. Jo, was soll ich sagen? Beim Wetter. Da gibt es keine großen Klickzahlen. Die Temperaturen, die sind eher bescheiden. 9 bis 16 Grad jetzt am Nachmittag. Teilweise mischt auch Schnee am Nachmittag in höheren Lagen mit, so um die 1500 Meter aufwärts. Ja, die Frühlingsgefühle, die sind mit Winterfilter momentan bedeckt. Wie schaut es am Abend aus und in der Nacht? Da bleibt es dicht bewölkt mit weiteren Regen- und Schneeschauern. Die Temperaturen, die sinken auf 3 bis 10 Grad. Zurzeit gibt es in der Steiermark folgende Temperaturen. Neumarkt 8 Grad, Leoben beim Schwabelturm 10 Grad und in Graz in der Annenstraße hat es immerhin 12 Grad. Kurzer Ausblick auf morgen Samstag. Es bleibt grau, die Trendfarbe, die Temperaturen recht frisch, 6 bis 14 Grad. Hier ist der Radio Grün-Weiß Verkehrs- und Blitzreport um 16.33 Uhr. Eine Meldung für die A2, die Südautobahn in Richtung Wien. Falls ihr da gerade unterwegs seid, kurz vor der Abfahrt Lastnitzhöhe steht ein defektes Fahrzeug auf der ersten Fahrspur und ragt in die zweite Fahrspur leicht hinein. Also bitte aufpassen, in diesem Bereich Tempo zurücknehmen und auf Sicht fahren. Ansonsten habe ich nichts für euch. 038 42 43 dreimal die 0 für eure Meldungen. Danke euch und gute Fahrt.
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0: Bösch macht richtig geile Musik. Bryan Adams und Run to You habe ich einmal gesehen in der Grazer Eishalle. Das war ein Konzert. Extra fein, würde ich einmal sagen.
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0: Ein Kabarett mit Benedikt Mittmannsgruber, heute um 19.30 Uhr in der Veranstaltungshalle in Liebach. Kabarettist Benedikt Mittmannsgruber bringt sein Programm 1996 in die Veranstaltungshalle. Mit trockenem Humor und scharfem Blick erzählt er von Kindheit, Dorfleben und den kleinen Absurditäten des Alltags. Ein Kabarettabend zwischen Nostalgie und pointierter Gegenwart. Karten sind im Marktgemeindeamt Liebach und bei der Raiffeisenbank Liebach erhältlich. Orgel zu Mittag heißt ein Konzert morgen Samstag um 12.30 Uhr in der Basilika Maria Zell. Dabei könnt ihr Orgelklänge in besonderer Atmosphäre erleben. Direkt beim Gnadenaltar entsteht eine eindrucksvolle Verbindung aus sakraler Architektur und Musik. Eine kurze musikalische Auszeit in besonderem Ambiente. Charity Wine Clubbing morgen Samstag ab 16 Uhr beim Weingut Wiedersilli in Wies. Der Roundtable 19 Deutschlandsberg lädt zu diesem Charity Wine Clubbing ein. Besucher erwartet eine Big Bottle Bar mit Lounge. Dann gibt es noch Musik dazu, DJ ist mit dabei, Mini Cooper sogar, sowie Kulinarik in besonderer Atmosphäre. Der Erlös kommt Familien in der Region zugute. Feichts Fahrlfest der Landjugend Dulwitz. Morgen um 20.30 Uhr geht's los auf der Festwiese in Dulwitz. Für beste Stimmung sorgen die Schilcherlandburm und DJ Johnny mit Partymusik, kühlen Getränken und guter Unterhaltung. 14. Kindberger Bergrennen und 2. Franz-Sitter-Gedenkrennen Samstag ab 13.45 Uhr mit Start beim Volkshaus Kindberg und dem Ziel beim Berggastrohaus Bölzel. Hobbyfahrer aller Altersklassen mit Rennrad oder Mountainbike, österreichische Bergmeisterschaft und steirische Meisterschaften für U17 Junioren, Amateure und Masters. Und Kunstkino wieder am Montag um 19 Uhr im Cineplex in Leoben. Jeden ersten und dritten Montag im Monat gibt es immer wieder einen ausgewählten Kunstkinofilm im Cineplex Leoben. Diesen Montag läuft dann der Film Blue Moon. Alle Infos dazu gibt es auch unter cineplex.at. Und egal, was ihr euch ausgesucht habt, was ihr immer unternehmt an diesem wunderbaren verlängerten Wochenende, ich wünsche viel Spaß dabei.
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0: ein super Duett mit zwei tollen Stimmen, Patti LaBelle und Michael McDonald, On My Own im Treffpunkt Steiermark, 18.30 Uhr.
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0: Und hier ist Mario Freis.
2: Einen angenehmen frühen Abend. Am LKH Graz 2 eskaliert ein Konflikt zwischen zwei leitenden Medizinern weiter, das berichtet die Kleine Zeitung. Ein Pathologe hatte seinem Vorgesetzten schwere Vorwürfe rund um Qualitätssicherung und mögliche Risiken für Patienten gemacht. Die KAGES hat die Anschuldigungen allerdings geprüft und weist eine Gefährdung der Patientensicherheit zurück. Der betroffene Mediziner klagt inzwischen nicht nur seinen Chef wegen Rufschädigung, sondern auch gegen seine Pensionierung mit 65 Jahren. Er möchte über das reguläre Pensionsalter hinaus weiter beschäftigt werden. Laut KAGES sei der Betroffene inzwischen suspendiert, sein Dienstverhältnis Ende mit August, ein Nachfolger ist bereits im Amt. Auch politisch sorgt der Fall für Wirbel. Die Neos bringen eine dringliche Anfrage im Landtag ein und sehen weiterhin offene Fragen zur Patientensicherheit am LKH Graz 2. Nach 17 Tagen ist am Montag der größte Waldbrand der steirischen Geschichte in Eisbach-Rhein im Bezirk Graz-Umgebung gelöscht worden. 70 Hektar Wald haben gebrannt, rund 2500 Einsatzkräfte sind im Dauereinsatz gestanden. Die Feuerwehr Eisbach-Rhein zieht heute eine positive Bilanz. Dank intensiver Waldbrandausbildung und neuer Spezialausrüstung konnte der Brand trotz schwierigem Gelände erfolgreich bekämpft werden. Besonders entscheidend sind die Hubschrauber gewesen. Ohne die Luftunterstützung wäre der Einsatz laut Feuerwehr chancenlos gewesen. Die Feuerwehr fordert nun bessere Infrastruktur für die Wasserversorgung sowie mehr Unterstützung für Selbstständige und Landwirte, die bei solchen Einsätzen oft ohne Entschädigung helfen. Und vom 26. bis 28. Juni gastiert die Formel 1 wieder am Red Bull Ring in Spielberg. Bereits am Donnerstag vor dem Rennwochenende startet mit dem beliebten Pitlane Walk das erste Highlight für die Fans. Dabei können die Besucherinnen und Besucher durch die Boxengasse spazieren und den Teams und Autos ganz nahe kommen. Auch erste Autogramme der Fahrer sind möglich. Die Tickets dafür sind limitiert und nur gemeinsam mit einem Wochenendticket erhältlich. Rund um den Grand Prix wartet außerdem wieder ein umfangreiches Rahmenprogramm auf alle Gäste. Und damit jetzt Fritz zu dir und den Wetteraussichten. Wie geht's weiter?
0: Naja, schaut nicht schlecht aus, zumindest dann, wenn man Fisch ist, denn es gibt einiges an Regen in der Steiermark am Abend und in der Nacht. Da bleibt's dicht bewölkt mit weiteren Regen- und Schneeschauern. Die Temperaturen, die sinken auf 3 bis 10 Grad. In Neumarkt hat's nur mehr 6 Grad, Köflach am Hauptplatz.

0: 10 Grad und in Kapfenberg ebenfalls 10 Grad. Morgen am Samstag, da bleibt grau die Trendfarbe, vor allem in der Obersteiermark. Da regnet es häufig, Schnee fällt bis auf rund 1100 Meter herab. Dazu sorgt kräftiger Nordwestwind für Frisuren, die im Trend liegen. Höchstwerte der kommenden Nacht 3 bis 10 Grad und morgen in der Früh ist auch nicht viel wärmer. 6 bis 14 Grad sind die Höchstwerte für den morgigen Samstag. Der Mai, der macht eher auf November. Der Radio Grün-Weiß Verkehrs- und Blitzreport um 18.33 Uhr. Erfreuliche Meldungen. Zurzeit keine Bindungen, keine Staus, keine Blitzer. Außerdem bewährten Baustellen, die findet ihr auch unter www.gruen-weiß.at. In diesem Sinne, gute Fahrt.
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0: man könnte fast versucht sein zu sagen, dass Plastikfußball-Share mit Strong Enough im Treffpunkt Steiermark auf Radio Grün-Weiß. Der Austrian Extreme Triathlon, der ist morgen Thema in der Sendung auf Du und Du. Dieser Triathlon zählt ja zu den härtesten Rennen Österreichs. Und morgen sind Melanie Zotter und Markus Sauer Teilnehmer am heurigen Austrian Extreme Triathlon Gast in meiner Sendung auf Du und Du. Da geht es immerhin um 3,8 Kilometer Schwimmen, 186,6 Kilometer Radfahren und 44 Kilometer Laufen. Und das Ganze bei einem Höhenunterschied von 5.800 Höhenmeter, die zu überwinden sind. Also das ist schon ganz was Besonderes und vor allem, wenn man viel trainiert vorher, ist es wichtig, dass die Familie hinter einem steht.
1: Ich kann mich immer auf meine Mama verlassen, die würde mich bei jedem Triathlon unterstützen. Sie ist einmal sogar mit mir mit nach Nizza gefahren, da habe ich beim Triathlon mitgemacht. Sie war selber total nervös, weil sie gesagt hat, was soll ich da tun, ich kann ja nicht einmal Englisch. Aber ich gesagt, ja, die Franzosen können auch kein Englisch, ist
0: ja,
1: egal.
0: Genau, ist es Spaß, sprechen wir Spanisch.
1: Ja, genau.
0: Wie schaut es bei dir aus, Markus?
2: Ja, sehr ähnlich. Also ich habe zum Beispiel vor ein paar Jahren 9 Marathons im ganzen Bundes- oder in ganz Österreich gemacht. Mhm. Da hat mein Vater, weil er kurz vor der Pension war, da war er schon in Pension, weiß ich nicht mehr, gesagt, ja, macht mit, immer wenn er Zeit hat, und ist einfach mit mir durch ganz Österreich gefahren, hat sich ein paar schöne Tage gemacht und hat mich begleitet beim Marathonlaufen.
0: Austrian Extreme Triathlon durchkommen gilt als oberstes Ziel, aber nicht auf Kosten der Gesundheit, so sagen die beiden. Morgen zwischen 9 und 10.
3: Von 9 bis 10.

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Olaf Henning und gemeinsam mit Ivo Bungalow in Santa Nirgendwo. Das war's mit dem Treffpunkt Steiermark am heutigen Freitag, dem 15. Mai 2026. Wir hören uns gleich wieder, kurz nach 7 mit den Radio Grün-Weiß Kult-Hits. Und da habe ich feine Musik dabei von CCR, Uriah Heep, Show Weddy Weddy, Michael Bolton ist mit dabei diesmal, Icon Tina Turner, Night Train und auch Smokey und viele mehr noch. Also, gleich nach 7 geht's los mit den Radio Grün-Weiß Kult-Hits. Bis dahin, grüezi wohl!

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1: Im Studio Hannes Haab. Nikotinbeutel werden immer mehr zum Trend, besonders unter jungen Menschen. Innerhalb eines Jahres haben sich diese Produkte um die Hälfte stärker verkauft, warnt heute die Weltgesundheitsorganisation WHO. Oft, weil sie bei der jungen Zielgruppe gezielt beworben werden, sagt uns Waltraud Posch von der Suchtpräventionsstelle Vivid.
2: Nikotinbeutel werden als sehr harmlose Lifestyle-Produkte vermarktet. Sie sind aber gefährliche Suchtmittel. Und die Vermarktung findet vor allem übers Internet statt, aber auch über Sponsoring von Events, wo vor allem junge Menschen sind, also Jugendliche, junge Erwachsene, oder über Sponsoring von Sportevents.
1: Weil die Tabakkonzerne mit Zigaretten weniger verdienen, verbreitern sie gezielt mit E-Zigaretten und Nikotinbeuteln ihre Produktpalette. Allein mit Nikotinbeuteln haben die Konzerne im Vorjahr 6 Milliarden Euro verdient, schätzt die WHO. Chinas Staatschef Xi Jinping und US-Präsident Donald Trump haben ihren zweitägigen Gipfel gelobt, ohne die konkreten Ergebnisse zu verraten. Nach seinem China-Besuch spricht Trump davon, viel Gutes erreicht zu haben und von fantastischen Deals. Xi sieht den Besuch Trumps als Meilenstein. Der US-Präsident stellt auch die Hilfe Chinas in Aussicht, die Straße von Hormuz im Irankrieg wieder zu öffnen. Die EU-Außengrenzen sind dichter geworden. Illegale Grenzübertritte sind bis April im Vergleich zum Vorjahr um 40% zurückgegangen, zeigt ein neuer Frontex-Bericht. Insgesamt wurden heuer weniger als 29.000 Übertritte registriert. Vor 3 Jahren waren es noch knapp 3-mal so viele. Einen bitteren Beigeschmack haben die Zahlen. Über 1.200 Menschen sind heuer bereits im Mittelmeer ums Leben gekommen. In Italien gibt im Kampf gegen Massentourismus und Ferienwohnungen ein Verwaltungsgericht in der Toskana, der Stadt Florenz, nun Rückendeckung. Das Gericht hat hunderte Beschwerden von Unternehmern und Touristikern wegen neuer Regeln aus dem Vorjahr zurückgewiesen. Florenz hat neue Ferienwohnungen für Touristen in der Altstadt verboten. Bestehende darf es weitergeben, brauchen aber alle 5 Jahre eine neue Lizenz.
0: Unser Steiermark-Wetter.
3: Jetzt am Abend und in der Nacht bleibt es dicht bewölkt in der Steiermark mit weiteren Regen- und Schneeschauern. Die Temperaturen, die sinken auf 3 bis 10 Grad. Gemessene Temperaturen um 19 Uhr, Bruck an der Mur 10 Grad, Feldbach 12 Grad, in Trieben hat es 9 Grad und in Leibnitz am Hauptplatz 13 Grad und in Graz am Hauptplatz 10 Grad. Morgen Samstag, da bleibt es grau in Grau, vor allem in der Obersteiermark regnet es häufig. Schnee fällt ab, rund 1100 Metern. Dazu sorgt kräftiger Nordwestwind für Frisuren im neuen Trend. Höchstwerte nur 6 bis 14 Grad. Also der Mai, der probt schon einmal den November.
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3: 19 Uhr und 3 Minuten erfreuliche Meldungen. Keine Staus, keine Behinderungen, keine Blitzer. Daher wünsche ich gleich einmal gute und vor allem sichere Fahrt.
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3: Schön, dass ihr wieder mit dabei seid bei den Radio Grünweiß Kulthits. Heute gibt's Oldies, die sofort so ein bisschen Bilder auslösen. Sommerabende, volle Tanzflächen zum Beispiel, die erste Liebe und manchmal auch den ersten Kater am nächsten Tag. Eine bunte Mischung aus 70ern bis 90ern mit Rock, Pop und Schmuseklassikern. Also zurücklehnen, Radio lauter drehen. Wir starten mit Smokey und einem Hit, der nach Fernweh klingt. Schön, dass ihr da seid.
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0: Ragdoll von Night Train, ein Titel aus den 1990ern, der aber so klingt, als hätte er, ja, ich würde mal sagen, locker auch schon früher im Radio laufen können. Und jetzt kommt Bauer, Ike und Tina Turner, Nutbush City Limits. Da war sie noch mit Ehemann Ike zusammen, von dem sie sich aber dann getrennt hat und eine beeindruckende Solo-Karriere gestartet hat und ihre Beliebtheit immer mehr steigerte. Auch die steirische Landeshauptmann-Stellvertreterin Manuela Krohm ist und war von Tina Turner begeistert.
1: Wenn ich ganz gern immer mochte und sie noch immer gern höre, ist Tina Turner. Das war für mich so eine Frau mit vollem Power. Ich durfte auch ein Live-Konzert mit ihr erleben. Also das ist einer der Lieder, die mich begleiten.
0: Und nach Tina Turner wird's gefühlvoll mit Michael Bolden. A Love So Beautiful aus dem Jahr 1991, also fast 20 Jahre später. Und trotzdem passt die Musik zusammen.
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0: Michael Bolton, große Stimme, großes Gefühl. Mehr eine 80er-Ballade als eigentlich ein 90er-Schmusehit. Und so passend, denn zum Runterkommen nach dem Fitnesswahn war das die ideale Entspannung.
1: Die neu entstandenen Legwurmers, ein Gymnastikanzug, dazu passend ein Gymnastikanzug in kurzer Form darüber, zum Aufwärmen und nachher warm zu halten, ein Sweatshirt mit dem Wristbänder und am Kopf für den Schweiß Stirnband.
0: Jetzt machen wir einen Sprung zurück zum Rock'n'Roll, zu Show Weddy Weddy und Three Steps to Heaven. Mit diesem Hit hatten sie die Tanzflächen der damaligen Zeit fest im Griff. Es war einfach eine schöne Zeit, Mitte der 70er Jahre.
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10: Willkommen zurück bei den Radio Grün-Weiß Kulthits. Jetzt kommen zwei Titel, die unterschiedlicher nicht sein könnten. Da ist zunächst ein Hörerwunsch aus Wien.
11: Hallo lieber Fritz, da ist die Melita aus Wien. Ich hätte auch einen Wunsch und zwar von Uriah Heep, Lady in Black. Würde mich freuen, wenn du das spürst. Danke dir und nochmal liebe Grüße aus Wien.
10: Mache ich natürlich gern. Uriah Heep mit Lady in Black, ein Klassiker für Gänsehaut-Feeling. Und danach gibt's CCR, Up Around the Band. Selten gespielt, aber das ist ein Gefühl wie Cabrio auf einer Landstraße.
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1: Im Studio Hannes Harp. Die Wienerinnen und Wiener erledigen die meisten täglichen Wege großteils umweltfreundlich. Entweder zu Fuß oder mit den Öffis zeigt heute eine Auswertung der Bundeshauptstadt. Ein Drittel nutzt täglich die Öffis, leicht weniger gehen zu Fuß. Knapp über 10% fahren mit dem Rad. Trotzdem ist der Individualverkehr mit Autos, Motorrädern oder Mopeds mit über einem Viertel um fast 1% gestiegen. Aus diesem Grund will die Stadt vor allem in den äußeren Bezirken Radwege und Öffi-Infrastruktur ausbauen und verbessern. In Freundorf im Bezirk Tulln ist heute Nachmittag eine Lagerhalle abgebrannt. Über 200 Feuerwehrleute haben aber ein Übergreifen auf ein Bürogebäude und eine Garage verhindert. Verletzt wurde niemand. Geldsorgen bestimmen den Alltag der Österreicherinnen und Österreicher immer öfter. Nur noch 6 von 10 schätzen ihre finanzielle Lage zumindest eher gut ein. Im November waren es noch fast 70%, steht in einem aktuellen IMAS-Report. Für 4 von 10 hat sich die Lage seit Herbst verschlechtert. Besonders hart trifft es Geringverdiener. Das zeigen auch die Zahlen der Schuldnerberatung. Fast 8.800 Privatkonkurse hat es im Vorjahr gegeben. Häufigster Grund ist Jobverlust oder schlechteres Einkommen gewesen. Fans aus Österreich und aus ganz Europa sind im Song Contest Fieber. Seit vergangenen Sonntag hat das Eurovision Village am Wiener Rathausplatz schon mehr als 70.000 Besucher gezählt. Wie geplant wird morgen ab 12 Uhr der Universitätsring gesperrt, um noch mehr Fans Platz beim Public Viewing zu bieten. Das Village öffnet um 14 Uhr. Die Polizei erinnert nochmal, dass Taschen jeder Art sowie Regenschirme nicht erlaubt sind.
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1: Im Studio Hannes Harp. Die Wienerinnen und Wiener erledigen die meisten täglichen Wege großteils umweltfreundlich. Entweder zu Fuß oder mit den Öffis, zeigt heute eine Auswertung der Bundeshauptstadt. Ein Drittel nutzt täglich die Öffis, leicht weniger gehen zu Fuß. Knapp über 10% fahren mit dem Rad. Trotzdem ist der Individualverkehr mit Autos, Motorrädern oder Mopeds mit über einem Viertel um fast 1% gestiegen. Aus diesem Grund will die Stadt vor allem in den äußeren Bezirken Radwege und Öffi-Infrastruktur ausbauen und verbessern. In Freundorf im Bezirk Tulln ist heute Nachmittag eine Lagerhalle abgebrannt. Über 200 Feuerwehrleute haben aber ein Übergreifen auf ein Bürogebäude und eine Garage verhindert. Verletzt wurde niemand. Geldsorgen bestimmen den Alltag der Österreicherinnen und Österreicher immer öfter. Nur noch 6 von 10 schätzen ihre finanzielle Lage zumindest eher gut ein. Im November waren es noch fast 70%, steht in einem aktuellen IMAS-Report. Für 4 von 10 hat sich die Lage seit Herbst verschlechtert. Besonders hart trifft es Geringverdiener. Das zeigen auch die Zahlen der Schuldnerberatung. Fast 8.800 Privatkonkurse hat es im Vorjahr gegeben. Häufigster Grund ist Jobverlust oder schlechteres Einkommen gewesen. Fans aus Österreich und aus ganz Europa sind im Song Contest Fieber. Seit vergangenen Sonntag hat das Eurovision Village am Wiener Rathausplatz schon mehr als 70.000 Besucher gezählt. Wie geplant wird morgen ab 12 Uhr der Universitätsring gesperrt, um noch mehr Fans Platz beim Public Viewing zu bieten. Das Village öffnet um 14 Uhr. Die Polizei erinnert nochmal, dass Taschen jeder Art sowie Regenschirme nicht erlaubt sind.
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